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0: Ja, leider. Wir haben einen Wasserschaden in der Wohnung oberhalb. Wir müssten für die Sanierung in der nächsten Woche eine Einwohnung.
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3: Das erste Wochenende, in dem das ganze Land Schulferien hat. Aber egal ob Ferien oder nicht, deine Lieblingshits gibt's immer. Am Punkt um Punkt. Wir sind die meiste Musik, sind alle 5:45, 5:45. Freue mich auf dich. Ottavio Nuccio, ciao ragazzi. Buon sabato mattina a tutti.
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3: Das Wochenende bringt an beiden Tagen viel Sonne, sogar die Temperaturen sind gleich 25 bis 33 Grad. Die Hitze immer im Westen und Süden daheim. Jetzt kommt der Unterschied. Am Nachmittag heute Schauer und Gewitter zwischen Lienz, Klagenfurt und Graz. Nicht nur möglich, sondern auch wahrscheinlich. Morgen dann keine.
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3: Guten Morgen zu dir ins Auto. Hier ist der Kronit Verkehrscheck. 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Wir haben eine Meldung aus der Steiermark. B67 Grazer Bundesstraße. Nach einem Unfall zwischen Lantscha und Vogau ist dieser Streckenabschnitt gesperrt. Kein Problem, die Autobahn, die A9 ist daneben. Worauf? Runter. Arrivederci. Alles erledigt. Wir wünschen dir eine gute Fahrt und jetzt zu Kathi Strandl mit den wichtigsten Nachrichten.
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5: Seit Stunden spielt sich ein Geiseldrama in Berlin ab. Ein Mann hält seit gestern Abend eine Frau in einem Supermarkt als Geisel. Mittlerweile hat die Polizei Kontakt zum Täter. Schwer bewaffnete Spezialkräfte sind ebenfalls vor Ort. Die Hintergründe sind noch völlig unklar. Man weiß auch noch nicht, wie es der Frau aktuell geht. Der NEOS-Mitbegründer Veit Dengler muss die Partei verlassen. Die Pinken schließen den Nationalratsabgeordneten gestern von der Partei aus. Er habe mehrmals gegen die Clubstatuten verstoßen. Außerdem habe er eine vertrauliche Sitzung aufgezeichnet. Das habe das Fass dann endgültig zum Überlaufen gebracht, heißt es. Zuvor wollte Dengler im Nationalrat gegen das Budget stimmen. Dabei haben die NEOS das Budget in der Koalition ja mitbestimmt. Immer mehr Menschen in Österreich brauchen Hilfe wegen Sekten. Das zeigt der aktuelle Bericht der Bundesstelle für Sektenfragen. Über 2000 Mal haben Leute sich an die Beratungsstelle gewandt. Besonders häufig geht es um Esoterik und Angebote mit christlichem Hintergrund. Immer öfter werben charismatische Einzelpersonen auch mit gefährlichen Online-Angeboten. Der Iran will nicht mit den USA sprechen. Dabei hat US-Präsident Donald Trump ja erst gestern behauptet, dass Teheran um Gespräche gebeten habe. Zumindest mit dem Oman will Teheran aber weiter zusammenarbeiten, und zwar wenn es um die Straße von Hormuz geht. Schiffe sollen ja sicher durch die Meerenge fahren können, heißt es vom Iran. Auch die USA fordern Sicherheitsgarantien für die wichtige Ölhandelsroute. Wir schauen noch zur Fußball-WM. Der Europameister Spanien triumphiert. Die Spanier ziehen ins Halbfinale der WM ein. Sie besiegen gestern Belgien mit einem 2:1. Damit endet auch ein beeindruckender Rekord der Spanier. Sie kriegen erstmals in der WM ein Gegentor. Bis dahin hat Spaniens Goalie Unai Simon nämlich jeden Ball gehalten.
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0: 6.23 Uhr. Ich wünsche einen schönen guten Morgen. 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
0: Ich suche die Nadel im Heuhaufen und schaue, wo es ein bisschen bewölkter ist. Und ich sehe schon ein bisschen was zwischen dem Rheintal schräg runter bis nach Völkermarkt. Aber ansonsten ist es ein pipifeiner Morgen. Viel, viel, viel Sonne. Und ein Badetag. Ja, sogar die Kathi Strinnadel von von der Krone-Hit Nachrichtenredaktion sagt mir vorher, ja, ich gehe heute sicher baden. Gut so, bei 25 bis 33 Grad, für die einen ist es schön mild, für die anderen ist es fast schon zu heiß, vor allem im Westen und Süden. Und dadurch, dass vor allem im Süden sich die Luft so erhitzt, ist das sehr gewitteranfällig. Kann sein, dass es dort den einen oder anderen Kracher gibt. Morgen gibt es offenbar keine Kracher. Bei Nachmittagswerten zwischen nur 23, aber auch wieder bis zu 33 Grad in Vorarlberg, Tirol und in Kärnten.
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0: Hier ist der Krone-Hit Verkehrscheck. Wir haben zwei Meldungen aus der Steiermark. Zuerst einmal die A9 Richtung Slowenien. In der Tunnelkette Gradkorn, da gibt es ein Problem, einen Unfall. Und da ist der Streckenabschnitt gesperrt. Also ausweichen geht da über die B67. Und die B67 ihrerseits, die Grazer Bundesstraße, ist zwischen Lanča und Vogau nach einem Unfall gesperrt, also vor der slowenischen Grenze fast. Da hilft Ausweichen über die A9. 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
3: Hi, hier ist Christian Mederich und darf ich vorstellen aus den US-Charts, das ist Ariana Grande, jetzt hier auf Krone-Hit.

0: die neue Ariana Grande aus den US-Charts hier auf Krone Hit.
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0: 5 nach halb 7, guten Morgen.
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0: Ja, unfassbar, wie die Zeit dahin rennt. Heute schon wieder letzter Tag, Krone-Hit Electric Love Festival am Salzburgring. Gestern ja Armin van Buuren unter anderem als Highlight auf der Mainstage. Also Impressionen von Tag 2, jetzt zusammengefasst von Captain Luke und Anita Pleidinger. Prego, ragazzi.
2: Otavio, ich sage dir, es war Tag 2 vom Krone-Hit Electric Love Festival und es war so genial. Es war Ugel, der begonnen hat bei unserer Live-Übertragung. Der hat das so ein bisschen so die Ibiza-Vibes, findest du nicht auch, Anita? Der hat schon so ein bisschen chillig aufgelegt.
3: Es hat voll gut auch zum Sonnenuntergang gepasst und du musst auch wissen, Otavio, es ist hier super warm, das Wetter ist einfach perfekt. Sommerfeeling, voll viele haben einfach nur ein Bikini-Oberteil an von den Mädels, voll viele Typen haben einfach gar nichts an oben, aber die können es sich auch leisten.
2: Ja, ja, Anita kommt aus dem Staunen hier gar nicht mehr raus, ich sehe sie immer wieder sabbern.
3: Aber ich habe auch einen Typen gesehen in so einem rosa Traum von Einhörnern, so ein kompletter Anzug, Hose und Sakko. Und in der Hand hat er noch so ein Steckenpferd gehabt. Ich liebe das. Mut zur Hässlichkeit und Anführungszeichen. Ich war ja sowas komplett.
2: Das war wirklich ziemlich geil. Deswegen kann ich nur ans Herz legen. Schaut unbedingt auch auf unserer Insta-Page vorbei. Da haben wir unfassbar geile Videos auch gepostet und schaltet heute wieder ein. 20.30 Uhr starten wir mit der Live-Übertragung aus unserem gläsernen Studio und starten mit dem Set vom Bund. Wir freuen uns. Bis später.
0: Und nicht nur das. Live auch Kaschmir, live auch Dimitri Vegas und live auch Tobi Romeo. Wir freuen uns auf dich.
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0: Zeit wird für die ersten 10 Hits am Stück an diesem Wochenende. Und da legen wir dann gleich mit Hügel los. Oh, I adore you. Wir sind die meiste Musik. Sono le 6.45, 3:15.
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0: Hab noch ein paar Badesachen als Reserve, falls die alten noch in der Schmutzwäsche liegen. Weil jetzt fällt mir ein, meine Mama muss noch so ein Liegetuch borgen. Geh. Ja, es liegt noch in der Waschmaschine. Was soll ich tun? Fauler Hund. Ich, nicht du. Bis zu 33 Grad heiß in Vorarlberg, Tirol und Kärnten. Gewitter ziemlich sicher am Nachmittag zwischen Osttirol und der Steiermark. Morgen Sonntag sollte es aber den ganzen Tag trocken bleiben. Bei den Temperaturen ändert sich nichts. 25 bis 33 Grad und wieder viel Sonne.
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0: Hallo zu dir ins Auto. Hier ist der Krone-Hit Verkehrscheck, powered by ÖMTC. Wir haben eigentlich jetzt wieder freie Fahrt auf Österreichstraßen, weil erstens einmal in der Steiermark die A9 Richtung Slowenien wieder frei befahrbar ist, also die Gradkorn-Tunnelkette ist wieder offen, defektes Fahrzeug ist entfernt worden und die B67, Grazer Bundesstraße zwischen Lanschau und Vogau, da ist auch wieder alles okay, da ist die Unfallstelle geräumt, muss nicht mehr ausweichen über die A9. Dann wünschen wir dir eine gute und eine sichere Fahrt.
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3: Hi, hier ist Christian Mederich und darf ich vorstellen aus den US-Charts, das ist Ariana Grande. Jetzt hier auf Krone-Hit.

0: Und viel Geduld brauchst du mal wieder auf der Tangente Richtung Graz. Aktuell eine gute Stunde Zeitverlust ab Hirschstetten.
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3: 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Und weiter geht's mit den nächsten 10 Hits am Stück.
4: Mit Ottavio Nuccio. Ciao ragazzi, grazie per l'ascolto.

0: Krone Hit. 10 Hits am Stück. Das ist der dritte. Taylor Swift. Open Light.
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Das ist Hit Nummer 5 auf Krone Hit. Michael Patrick Kelly mit Run Free. 10 Hits am Stück werden es dann am Ende. Wir sind die meiste Musik. Schönen Samstagmorgen, 7:06 Uhr.

0: 7:23 Uhr, 10 Hits am Stück, nur auf Krone Hit. Wir sind die meiste Musik. Was für ein Halbfinale wartet auf uns bei der Fußball-WM? Frankreich gegen Spanien. Letztere gewinnen gestern im Viertelfinale gegen Belgien knapp und ziemlich spät mit 2:1 nach einem Patzer vom belgischen Reservetorwart. Und heute Norwegen-England. Ankick halt ziemlich spät, ne? Erst um 23 Uhr, da wird es dann 2:30 Uhr, wenn es ins Elferschießen gehen sollte.
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1: 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Stay tuned.
0: Ich bin so ein Schussel, wirklich. Gestern vergesse ich die normale Brille daheim und gehe dann, ja, wenn es dunkel ist, mit Sonnenbrille nach Haus. Okay. Kein lustiges Erlebnis. Heute umgekehrt, heute bin ich mit der normalen Brille da und dafür liegt die Sonnenbrille jetzt bei mir daheim am Küchentisch. Jetzt blinzel ich mich dann weg, weil ja, strahlend blauer Himmel, aber nicht nur hier in Wien. Ich sehe wirklich fast überall Schönheitsfehler, vielleicht in Osttirol oder alles so zwischen Kitzbühel und dem Bodensee, aber es sind keine Schauer, das sind halt nur ein paar Wolken mehr. Es kriegt heute 25 bis 33 Grad, die meiste Sonne von im Osten, also de facto vom Burgenland bis nach Oberösterreich, dann auch in weiterer Folge im Westen und im Süden. Dort aber ist die Hitze daheim, also 33 Grad, das ist nicht ohne. Alle anderen kommen so mit 25, 26 aus. Morgen ein Spiegelbild von heute. Vielleicht mit dem Unterschied, dass die Gewitterwahrscheinlichkeit heute doch ein bisschen erhöht ist. Morgen nicht.
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0: Schnell durch, der Krone-Hit Verkehrscheck. Kein Stau, kein Unfall, kein Blitzer. Wenn was in diesen Kategorien vorhanden ist, dann meld uns das doch bitte, wenn du vor Ort bist. 077 11 277 11. Ansonsten ist das powered by ÖRMTC.
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0: 7.35 Uhr ist es. Hier ist Krone Hit. Schönen guten Morgen. Steffi aus Wien, die will echt wissen, ob die Fragen im leichtesten Quiz der Welt im Krone Hit Mach mich munter Morgen wirklich so easy sind, wie Meinrad Knapp und sein Team immer vorgeben. Naja, da hätten Sie schon mal eine Frage zur Fußball-Weltmeisterschaft parat.
1: Jetzt ist es offiziell. Justin Bieber tritt beim WM-Finale am 19. Juli in der Halbzeitshow auf. Ich freue mich schon extrem, großer Fan. Welches Tier versteckt sich denn im Namen Justin Bieber?
2: Hamster.
3: Ihre Bieber.
1: Hey! Richtig.
4: Sehr gut, erste Frage super beantwortet, Steffi.
0: Ja, und Frage 2 und Frage 3 gehen auch lockerlässig über die Bühne. Und somit wandert ein Krone-Hit-Häferl zu Steffi nach Haus. Siehst du, wie easy das geht? Probier's doch du aus in der kommenden Woche. Ja, Krone Hit, mach mich munter morgen, der weckt dich ja schon übermorgen Montag wieder ab 5. Und jetzt alle Farben, Baby Goodbye, wir sind die meiste Musik. Baby.

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5: Machen wir noch einmal 10 Hits am Stück. Ich meine, das ändert jetzt nichts an der Tatsache, dass wir um Punkt weiterhin nicht reden, sondern Musik spielen. Wir sind die meiste Musik. Sono le 7.45, 7:45 und ich bin Ottavio Nuccio. Ciao ragazzi, benvenuti a bordo.
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5: Sowohl heute als auch morgen viel Sonne. Was haben wir noch am Wochenende? Gleich die Temperaturen, 25 bis 33 Grad. Je weiter Richtung Süden und Westen, desto heißer ist es. Ein Unterschied haben wir. Glitzerklein ist jetzt nicht, aber ich meine, heute am Nachmittag gibt es wahrscheinlich Schauer oder Gewitter zwischen Lienz über Klagenfurt bis zu dir nach Graz. Morgen dafür keine.
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5: Kein Stau, kein Unfall, kein Blitzer. Schnell erledigt, dieser Krone Hit Verkehrscheck, powered by ÖMTC. Wir wünschen dir eine gute Fahrt und jetzt in die Krone Hit Nachrichtenredaktion zu Katharina Strnadl.
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7: Seit Stunden spielt sich in Berlin ein Geiseldrama ab. Ein Mann nimmt dort gestern Abend eine Frau in einem Supermarkt als Geisel. Der Täter ist noch immer in dem Geschäft, teilt die Polizei heute mit. Schwer bewaffnete Spezialkräfte haben den Supermarkt abgesperrt. Die Hintergründe sind noch völlig unklar. Man weiß aktuell auch nicht, wie es der Frau geht. Die Neos schließen ihren Mitbegründer Veit Dengler aus der Partei aus. Er habe mehrmals gegen die Clubstatuten verstoßen und eine vertrauliche Sitzung aufgezeichnet. Das habe das Fass dann endgültig zum Überlaufen gebracht, heißt es. Zuvor hat Dengler im Nationalrat ja gegen das Budget rebelliert. Dabei haben die Neos das Budget in der Koalition mitbestimmt. In Tirol im Bezirk Imst attackiert gestern erneut eine Kuh eine 64-Jährige. Die Frau will mit ihrem Begleiter an der Kuh und ihrem Kalb vorbeigehen. Dann stößt die Kuh die Frau heftig. Die 64-Jährige stürzt 10 Meter in die Tiefe und verletzt sich dabei schwer. Sie wird in die Innsbrucker Klinik geflogen. Die Zahl der Todesopfer in Venezuela steigt weiter. Mehr als 4000 Menschen sind bei den Doppelerdbeben vor rund 2 Wochen ums Leben gekommen. Immer noch werden tausende Menschen vermisst. Und wir schauen noch zur Fußball-WM. Dort jubelt Europameister Spanien. Die Spanier ziehen ins Halbfinale der WM ein. Sie besiegen gestern Belgien mit einem 2:1. Damit endet auch ein beeindruckender Rekord der Spanier. Sie kriegen erstmals in der WM ein Gegentor. Bis dahin hat Spaniens Goalie Unai Simon nämlich jeden Ball gehalten.
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Coole Hit ist da. Bis wir diese 10 Hits am Stück voll haben, dauert es noch ein Weilchen. Das ist nämlich erst Hit Nummer 5. Bruno Mars, I Just Might, 8:06 Uhr. Schönen guten

0: Hit. 10 Hits am Stück. Das ist der 9. Toby Romeo. Alive.
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Gebets am Stück sollten nicht unterbrochen werden, aber bei Geisterfahrer tut mir das echt leid, aber muss sein, wenn meine Geisterfahrer unterwegs sind. Vorarlberg, Kronit-Verkehrscheck hier. A14 Rheintal-Autobahn zwischen Dornbirn und Hörbrands kommt dir so ein Geisterfahrer entgegen. Fahr bitte in beiden Richtungen vorsichtig und überhol nicht. Ich wiederhole eine Geisterfahrermeldung für Vorarlberg. A14 Rheintal-Autobahn zwischen Hörbrands und Dornbirn kommt dir ein Geisterfahrer entgegen. Bitte in beiden Richtungen vorsichtig fahren, nicht überholen. Wir geben Entwarnung, sobald der Geisterfahrer die Autobahn verlassen hat.

0: 4 ist Krone Hit. 8.24 Uhr. Vielen Dank, dass du uns zuhörst. Die Christina kommt gerade aus Vietnam zurück. Ich meine, normalerweise glaube ich jetzt eher eine Destination, wenn es bei uns Winter ist. Du warst aber jetzt, okay. Na und wie war's?
1: Wunderschön, es ist ein traumhaftes Land, es ist sehr vielfältig.
2: Ja?
1: Von Bergen bis Strand, extrem viel Kultur, die Leute sind super freundlich.
2: Essen?
1: Sehr lecker. Chinesische Richtung, so das ganz normale Essen mit Reis und Nudeln, was jeder kennt. Und dann gibt es halt alles so spezielle Essenssachen, aber das war dann nicht so meins. Das war mehr so bumpig und dampfig.
2: Also da traust dich nicht drüber?
1: Nein.
2: Naja, ist nicht jedermanns Sache, muss ja auch nicht sein.
1: Das versteht.
0: Ja, dafür hast du jetzt wieder Hausmannskost daheim. Also, welcome back home.
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0: Bewölkt zwischen dem Rheintal und Sölden und dann noch einmal zwischen dem Zillertal und dem Salzburger Pongau. Aber auch wenn es bewölkt ist, kann man baden. Im Westen dennoch oder vielleicht gerade deshalb bis zu 33 Grad heiß. Das gilt auch für den Süden. Aber bitte immer einen Blick Richtung Himmel werfen. Es gibt für mögliche Nachmittagsschauer und Gewitter in Osttirol, Kärnten und in der Südsteiermark.
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0: Krone Hit Verkehrscheck, powered by ÖRMTC. Zuerst die Wiederholung der Geisterfahrermeldung für Vorarlberg. Achtung auf der A14 der Rheintal-Autobahn, da kommt ihr zwischen Dornbirn und Hörbranz. Ein Geisterfahrer entgegen, fahr bitte in beiden Richtungen vorsichtig und überhol nicht. Ich wiederhole, ein Geisterfahrer ist in Vorarlberg auf der A14 der Rheintal-Autobahn zwischen Hörbranz und Dornbirn unterwegs. Bitte in beiden Richtungen vorsichtig fahren, nicht überholen. Wir geben Entwarnung, sobald der Geisterfahrer die Autobahn verlassen hat. Und jetzt haben wir noch eine Grenzwartezeit, gibt für die Steiermark A9 Richtung Slowenien vor dem Autobahngrenzübergang. Da lässt du eine Viertelstunde liegen. Wir wünschen dir eine gute Fahrt.
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0: Hier ist der Krone-Hit-Verkehrscheck, powered by ÖMTC, die Geisterfahrer-Entwarnung. Gott sei Dank, vor Arlberger 14 Rheintal-Autobahn, alles okay wieder zwischen Dornbirn und Hörbrands. Der Geisterfahrer hat die Autobahn verlassen. Wir wünschen dir eine gute Fahrt.
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0: Einmal geht's noch mit Vollgas am Salzburgring. Der letzte Tag am Krone-Hit Electric Love Festival steht an. Oliver aus Weiz, was war denn bisher dein Highlight?
2: Mein Highlight war, glaube ich, echt gestern die Eröffnungsshow. Dieses Brustbeben und diese Gänsehaut-Moment, unfassbar geil.
0: Also die Eröffnung natürlich am Donnerstag, haben wir gestern aufgenommen, also sagt er gestern. Heute jagt ein Highlight das andere. Wir übertragen ab 20.30 Uhr live vom Gläsernen Studio, direkt vor der Mainstage, das Set vom Bund. Dann Kashmir, Dimitri Vegas und Tobi Romeo. Check auch du unsere Insta-Stories, denn nur so kriegst ein Gefühl dafür, was wirklich so auf und hinter den Stages abgeht. Armin van Buuren, seine Mitternachtseinlage gestern auf der Mainstage. Jetzt auf Krone Hits mit This is what it feels like.
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2: 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Sono le 9 meno un quarto, 8:45.
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2: Ich hätte schon noch so Reserve-Badesachen, allerdings, was nicht sauber ist, ist mein Liegetuch. Mama, mi vuoi prestare? Un telo. Scheiße, jetzt muss ich zur Mama nach Hause. Naja, mag mich schon noch draußen hinlegen. Im Osten wird es zwar nicht so heiß wie im Süden und Westen bis zu 33 Grad, aber immerhin so 27, 28, da bleibe ich auch nicht daheim. Also in Vorarlberg, Tirol und Kärnten sind die Hitzepole daheim. Gewitter ziemlich sicher am Nachmittag zwischen Osttirol und der Südsteiermark. Morgen Sonntag soll es aber den ganzen Tag trocken bleiben. Die Temperaturen, die verändern sich überhaupt nicht wieder. 25 bis 33 Grad.
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2: Eine Grenzwartezeit in diesem Kronehit-Verkehrscheck betrifft die Steiermark, die A9 am Autobahngrenzübergang Spielfeld. Dauert es 10 Minuten länger bei der Ausreise aus Österreich. Ansonsten passt's. Wir wünschen dir eine gute Fahrt. 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
4: Hi, hier ist Christian Mederitsch mit so einem Hit, der noch immer super erfolgreich ist in US-Charts. Das ist Be Heard.

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4: Ich bin Ottavio Nuccio. 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

9.07 Uhr. Na, aufgewacht, wenn ich das jetzt sage, Rea Watschen von dir. Ich bin schon längst wach mit uns am Samstag, fast Vormittag. Coldplay her. We pray. Danke fürs Einschalten.

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0: jetzt. Taylor Swift, Open Eyes.
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0: 9.36 Uhr.
1: Wie alt klinge ich?
0: Alina aus Salzburg antwortet diese Woche unter anderem auf diese Frage des Krone-Hit. Mach mich munter morgen, Teams, um Meinrad Knapp.
2: Kannst du dich noch erinnern, wie ihr damals in den Urlaub gefahren seid, deine Familie und du? Seid ihr dann mit einem Navi unterwegs gewesen oder doch noch mit so einer Papierlandkarte oder Stadtkarte oder wie nennt man sowas überhaupt? Straßenkarte?
3: Ja. Bei uns war es sogar noch die Landkarte.
2: Okay. Also. Alina, ich glaube, du bist 42 Jahre alt.
4: Jo. Meinrad?
5: Ich sag, du bist 39.
3: Ich werde nächstes Monat 30.
2: Oh, okay.
0: 30? Ja, würde ich auch daneben gehen. Also normalerweise, ja, so über 40 auf jeden Fall wäre damals noch als Kind mit Landkarte unterwegs. Okay. Lass mich gerne eines Besseren belehren. In Salzburg ist man, weiß nicht, wie lang fährt man, ist man mit Landkarte gefahren in Salzburg? Pero. Mag sein. Es ist eh gescheiter, weil dann tut man das Gehirn trainieren. Dann ist man nicht irgendwo auf einem Feldweg und verlässt sich dazu 2 Millionen % aufs Navi. Stehe auf am Montag wieder mit dem Kronet. Mach mich munter morgen. Steht schon bereit für dich. Ab 5, Selfie in the Giants here.
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0: 9.45 Uhr von der Früh geht's jetzt mal in den Vormittag. Mit mir Lea Echtermeier, mega, dass ich dich da begleiten darf. Und bei mir auf Krone Hit gibt's gleich 10 Hits am Stück für dich. Nach Wetter und Verkehr und deinem Nachrichtenupdate. Hello!
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0: Dein Kalender heute noch leer, dann mach dir noch schnell ein Date fürs Schwimmbad aus. Heute nämlich richtiger Sommertag mit ganz, ganz viel Sonne. 25 bis 33 Grad gehen sich da aus. Im Laufe des Nachmittags kann es aber zu regnen und Gewittern beginnen. Das am ehesten bei dir in Osttirol, Kärnten und der Steiermark. Krone Hit Wettertrend. Morgen am Sonntag einfach Copy-Paste. Nochmal so ein richtig schöner Sommertag mit strahlend blauem Himmel und Sonne pur. Paar Gewitter und Regenschauer sind da auch dabei, ist aber eher die Ausnahme.
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0: 9.46 Uhr, der Krone-Hit Verkehrscheck, powered by ÖAMTC. Dein Blick auf Österreichs Straßen, und es sind heute schon einige Richtung Urlaub unterwegs, und das merkt man auf Österreichs Straßen. Vorarlberg Fernpassstraße Richtung Nassereith. Zwischen dem Grenztunnel Füssen bis Heiterwang ist einiges los, gerade ein Plus von 20 Minuten. Kärnten Karawankentunnel bei der Ausreise auch 20 Minuten Wartezeit, und auch in der Steiermark beim Autobahngrenzübergang Spielfeld bei der Ausreise 10 Minuten Wartezeit. Ansonsten läuft's, ich wünsche eine gute Fahrt. Dein Nachrichtenupdate jetzt von Kathi Strinadl.
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3: Endlich gute Nachrichten bei dem Geiseldrama in Berlin. Die Polizei hat jetzt die Geisel befreit und den Täter überwältigt. Der Mann hat ja gestern Abend eine Frau in einem Supermarkt als Geisel genommen. Bei der Frau handelt es sich offenbar um eine Mitarbeiterin eines Rewe-Markts. In Wirgen in Osttirol wütet ein Waldbrand. Schon seit gestern Nachmittag kämpfen Dutzende Feuerwehrleute gegen die Flammen. Drei Hubschrauber löschen auch aus der Luft. Was die Lage erschwert, Hitze und Wind fachen das Feuer immer wieder an. Was ist die größte Bedrohung für Europa? Russland, das zeigt eine neue EU-Sicherheitsanalyse. Grund dafür ist, dass Russland immer mehr eine Kriegswirtschaft führt. Außerdem will Moskau seinen Einfluss bei Weltraum- und Nuklearangelegenheiten vergrößern. Tennis-Superstar Novak Djokovic will vielleicht auch nächstes Jahr in Wimbledon antreten. Der Serbe ist ja gestern im Halbfinale gegen Jannik Sinner ausgeschieden. Dennoch fühlt sich der 39-Jährige topfit, sagt er. Heute Nachmittag steht aber erstmal das Wimbledon-Finale der Damen an. Um 17 Uhr geht's beim rein tschechischen Duell dann los. Und wir schauen jetzt noch zur Fußball-WM.
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3: Jetzt ist es fix. Spanien steht im Halbfinale. Die Spanier besiegen gestern Belgien mit 2:1. Damit endet auch ein beeindruckender Rekord der Spanier. Sie kriegen erstmals in der WM ein Gegentor. Bis dahin hat Spaniens Goalie Unai Simon nämlich jeden Ball gehalten. Am Dienstag treffen sich dann Spanien und der Topfavorit Frankreich im Halbfinale.
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4: Hi, hier ist Christian Mederitsch und hier kommt dein Update. Einen Platz rauf geht's für Harry Styles, Platz 5. Von der 2 runter auf die 4 geht's für Taylor Swift. Von der 1 runter auf die 3 geht's für Bebe Rexha und Faithless. Zwei Plätze nochmal gut gemacht, Holly Humberstone Platz 2. Sieben Plätze raufgeschossen, somit zurück an der Spitze der Krone Hit Charts, das ist Loi.
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Alex Warren, Ordinary, und du bist mitten in deinen 10 Hits am Stück Nummer 7. Alan Walker faded hier auf Krone Hit. Wir sind die meiste Musik. Schönen Samstag. 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

0: 10.22 Uhr hier auf Krone Hits. Heute erster Ferientag. Ja, wohlverdient. Und die Kathi, wie verbringst du so deinen ersten freien Morgen?
1: Es klingt blöd, aber ich bin gerade aufgewacht. Ich muss ja heute ausschlafen. Ich habe gerade Urlaub, deshalb gibt es erstmal Frühstück und dann geht der Tag los.
0: Sehr fein. Frühstück oder vielleicht doch eher schon der Brunch? Naja, ich sage mal Mahlzeit. Ich begleite dich hier mit der meisten Musik. Dein Wetter-Verkehrs-Update gibt es jetzt von mir in kurz und knapp.
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0: Schönen Nachmittag, und bei so einem Wetter sagt meine Mama immer, hau dich raus in die Sonne, und sie hat ja wirklich recht. Heute ist so ein perfekter Sommertag mit 25 bis 33 Grad, also Sonne für ganz Österreich. Aber am Nachmittag gibt es teils kräftige Gewitter in Tirol bis Kärnten und bei dir in der Steiermark. Also am besten Sonne jetzt noch auskosten und dann am Abend alle Fenster daheim aufreißen für frische Luft. Morgen am Sonntag wird es nämlich nochmal so ein heißer Sommertag mit bis zu 31 Grad.
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0: 10.23 Uhr, das ist der Krone-Hit-Verkehrscheck, powered by ÖAMTC. Wir starten in Tirol auf der Fernpassstraße Richtung Nassereit. Zwischen dem Grenztunnel Füssen bis Heiterwang ist einiges los. Stop and go und plus 40 Minuten. Auch in Kärnten beim Karawankentunnel bei der Ausreise 20 Minuten Wartezeit. Niederösterreich, A1 Richtung Wien, zwischen St. Valentin und Haag. Im Baustellenbereich gab es da einen Unfall. Es ist aktuell nur eine Fahrspur frei, also da beginnt sich schon zu stauen. Und Wien Tangente Richtung Graz zwischen der Gürtelauffahrt und dem Absbergtunnel. Da ist die mittlere Fahrbahn gerade gesperrt wegen einem Unfall. Der Stau geht da bereits bis zum Knoten Prater. Also du merkst, es ist einiges los am Samstag. Komm gut und sicher an dein Ziel an.
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1: Halb elf ist es und spätestens jetzt sind mal alle wach am Campingplatz am Krone-Hits Electric Love Festival. Und ich verstehe es, das lange Ausschlafen nach gestern Abend. Ügel, Armin van Buuren. Muss man erstmal drauf klarkommen. Anita, Captain Luke, erzählt, steht noch alles, wie war's?
2: Lea, Tag 2 beim Krone-Hit Electric Love Festival. Es war ziemlich geil, weil wir haben jetzt einen neuen Lieblings-DJ und der heißt Nelix. Schaut ein bisschen aus wie ein Informatiklehrer, hat aber die Mainstage komplett zerlegt.
3: Sein Outfit ist ein Wahnsinn gewesen. Der war so basic. Ich hätte niemals gedacht, hätte ich den jetzt irgendwo hinter der Bühne getroffen, dass der DJ ist und dass der so abgehen kann. Er ist die ganze Zeit gesprungen, hat die Hände in die Höhe gerissen und hat die ganze Zeit gestrahlt und du hast so gemerkt, es taugt ihm voll. Und es hat mich dann, indem ich einfach nur zugeschaut habe, so unfassbar mitgerissen. Der hat mich richtig überrascht und es waren ja gestern auch wirklich richtig coole Acts. Armin van Buuren zum Beispiel und heute geht's weiter.
2: Bund, ja, 20.30 Uhr nämlich starten wir schon unsere Übertragung hier auf Krone Hit aus unserem gläsernen Studio. Ist ab 8:30 unbedingt aufdrehen und dabei sein. Wir freuen uns, bis später.
1: Also du hörst es, 20.30 Uhr einschalten. Heute letzter Abend, Abriss mit Bund, Dimitri Vegas bis Tommy Romeo. Und schau gerne auch auf unserem Insta vorbei, da nehmen wir dich auch mit. Ich wärme dich jetzt mal auf. Der war gestern am Krone Hits Electric Love Festival. Hier auf Krone Hits Ügel. Wir sind die meiste Musik.
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3: 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Dein Samstagvormittag auf Krone Hits, dein Panoramaausblick. Das ganze Wochenende liegt noch vor dir und wir liefern dir den perfekten Sound dazu. Volle Hits zur vollen Stunde gibt's gleich für dich. Vorher noch kurz ein Update zu Wetter und Verkehr. Ich bin Lea Echtemeier. Hello!
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3: So, Badetasche packen, Sonnencreme, Sonnenschutz, Sonnenbrille. Also du merkst, heute mal Sonne für ganz Österreich mit Temperaturen von 25 bis 33 Grad. Gerade am feinsten schon bei dir in Linz in Wien und Klagenfurt mit über 26 Grad. Nutzt die Sonne jetzt aus, am Nachmittag könnte es nämlich ein bisschen krachen mit Gewittern bei dir in Tirol und Kärnten. Krone-Hits-Wettertrend. Die nächsten Tage gehen genauso weiter, also Badetasche gar nicht mehr auspacken. Auch die neue Woche startet dann richtig sonnig.
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3: Krone Hit Verkehrscheck powered bei ÖAMTC und wir starten in Tirol auf der Fernpassstraße Richtung Nassereit. Zwischen dem Grenztunnel Füssen bis Heiterwang ist einiges los, Stop and Go und plus 30 Minuten mehr Fahrzeit. Auch in Kärnten beim Karawankentunnel bei der Ausreise 20 Minuten Wartezeit. Steiermark A2 Richtung Italien, zwischen dem Steinberg und Motriach gibt's Blockabfertigung beim Herzogbergtunnel, also auch da brauchst du gerade ein bisschen länger. Niederösterreich, A1 Richtung Wien, zwischen St. Valentin und Haag gab es im Baustellenbereich einen Unfall, da ist aktuell nur eine Fahrspur frei und du kommst nur langsam voran. Und in Wien auf der Tangente Richtung Graz, zwischen der Gürtelauffahrt und dem Absbergtunnel, da ist die mittlere Fahrbahn gerade gesperrt, der Stau geht bereits bis zum Knoten Kaisermühlen, 20 Minuten mehr Fahrzeit. Also du merkst, es ist einiges los für den Samstag. Ich wünsche dir eine gute und vor allem sichere Fahrt.
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0: Hi, Matthias Daniel vom Kronit-Nachmittag hier. Ein wenig zufriedenstellend habe ich mal bekommen in Betragen damals. Gut, dass die im Radio solche wie mich gut brauchen können. Derzeit ist auch für Kronit wieder Zeugnisverteilung. Wie haben wir uns verhalten? Was kriegen wir in Musik? Ein sehr gut gibst du uns, indem du einfach bei Radioumfragen mitmachst, wenn dich wer anruft. Sag ihnen deinen Lieblingssender. Also Kronit, nehme ich an. Danke für das gute Zeugnis. Und wir machen danach auch keine Ferien. Versprochen.
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4: Und ich bin Lea Echtemeier, hab einen feinen Samstag

Shawn Mendes, Camila Cabello. Ja, leider nicht mehr ein Couple. Ich warte ja immer auf ein Comeback. Klingen tun sie aber immer noch geil zusammen. Hier auf Krone Hit, Senorita. 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
4: Hi, hier ist Christian Mederich und hier kommt dein Update. Wieder auf der 5 Olivia Rodrigo.
3: Oh.
4: Da ist sie gleich nochmal mit The Cure. Von der 3 runter auf die 4. Drei Plätze nochmal gut gemacht, Michael Jackson auf der 3. Unverändert Platz 2, Olivia Rodrigo. Hat sie gut gemacht, somit zurück an der Spitze der UK-Charts, Sam Fender und Olivia Dean.
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0: Where Is My Husband Ray auf Krone Hits. Und die ganzen Ladies, die diesen Sommer heiraten, stellen sich diese Frage nicht mehr. Wo ist mein Mann? Um Hochzeiten geht's auch diese Woche im Krone Hits Mach mich munter Morgen. Und zwar vegane Hochzeiten. Von Wein bis zur Nachspeise, alles vegan. Also da gibt's keine Leberkässemmel um Mitternacht am Dancefloor. Und der Markus, der wird zwar hingehen, aber nur gewappnet.
1: Ich glaube, wenn man das ausschließlich so macht und ich wäre dort eingeladen, würde ich meinen eigenen Griller mitnehmen.
2: Okay.
3: Ja.
2: Bravo, Markus, gefällt mir.
4: Come on, das kannst du nicht bringen.
1: Ja, so ein kleiner Speedkocher vom Bundesheer zum Beispiel, der passt mitten am Tisch, ist ein romantisches Lichtblech rundherum.
3: Ja.
1: Perfekt. Der Bullerstoßen oben drauf.
4: Ihr seid so blöd, echt.
0: Die ganzen Ladies werden umfallen. Sehr romantisch. Na, Mahlzeit. Krone-Hit, mach mich munter morgen, steht mit dir dann am Montag wieder auf. Und Nico Santos gibt es jetzt hier auf Krone-Hit Human Being. 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
1: Schönen Vormittag hier auf Krone Hits. Du bist mitten in deinem wohlverdienten Wochenende. Jetzt lehn dich einmal zurück, Sonnenbrille auf und Musik eine Spur lauter drehen. Es gibt mal die meiste Musik von mir, Lea Echtermeier, gleich nach deinem Update in kurz und knapp. Hello!
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1: Heute der erste volle Ferientag und der lässt sich auf jeden Fall sehen. Super sommerliches Wetter, strahlend blauer Himmel in ganz Österreich. 25 bis 33 Grad sind heute drinnen und auch bei dir im Krone Hits Electric Love Festival ist wirklich das perfekte Festivalwetter zum Abschenken mit viel Sonne, strahlend blauem Himmel und kein Regen. 24 Grad hat's da. Also ganz fein und sonst bleibt es die nächsten Tage hochsommerlich. Kurze Gewitter können schon dabei sein, ist aber eher die Ausnahme.
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1: Das ist der Kronehit Verkehrscheck, powered by ÖAMTC und wir starten in Tirol. Fernpassstraße Richtung Lassereit zwischen dem Grenztunnel Füssen bis Heiterwang ist hier einiges los. Stop and go, da brauchst du gerade 40 Minuten länger. Auch beim Grenzübergang Kufstein-Kiefersfelden bei der Ausreise 30 Minuten Wartezeiten. Salzburg A10 Richtung Salzburg vorm Elbersberg-Tunnel gibt es Blockabfertigungen, da kommst du nur langsam voran. Und auch in Kärnten beim Karawankentunnel bei der Ausreise 30 Minuten Wartezeit. Steiermark A2 Richtung Italien. Zwischen Steinberg und Modriach gibt es Blockabfertigungen beim Herzogberg-Tunnel und auch Richtung Wien vor dem Kalcher-Kogel-Tunnel. Auch da 30 Minuten mehr Fahrzeit. Ansonsten läuft's. Ich wünsche dir eine gute Fahrt. Und jetzt dein Nachrichtenupdate von Katja Strinadl.
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3: Wir starten mit guten Nachrichten. Tiroler Forschende können Blutkrebs jetzt besser bekämpfen. Und das, obwohl diese Krebsform eigentlich sehr schnell immun gegen eine Therapie wird. Mehr dazu gleich. Immer mehr Menschen in Österreich brauchen Hilfe wegen Sekten. Das zeigt der aktuelle Bericht der Bundesstelle für Sektenfragen. Über 2000 Mal haben Leute sich im Vorjahr an die Beratungsstelle gewandt. Besonders häufig geht es um Esoterik und Angebote mit christlichem Hintergrund. Immer öfter werben charismatische Einzelpersonen die Opfer auch online an. Eine 28-Jährige ist gestern beim Paragleiten im Tiroler Stubaital tödlich verunglückt. Die Deutsche ist abgestürzt und gegen einen Baum geprallt. Wie es dazu kommen konnte, ist noch unklar. Auch ein 24-jähriger Paragleiter ist gestern in den Aachensee gestürzt. Er wurde verletzt. Wer sich kein Ticket für die Fußball-WM leisten kann, kann dafür vielleicht ein ganz besonderes Souvenir kaufen, nämlich ein Stück des Finalrasens. Allerdings ist das nicht ganz billig. 390 Euro kostet so ein Stück, noch muss man sich außerdem gedulden. Die FIFA verschickt die Teile natürlich erst nach dem Endspiel am 19. Juli. In Tirol ist Forschenden ein Durchbruch gelungen. Es geht darum, Blutkrebs besser zu bekämpfen. Dafür greifen die Forschenden ins Transportsystem von Zellen ein. Sie verursachen so ein Ungleichgewicht in der Krebszelle. Die ersten Ergebnisse sind vielversprechend. Die Krebszelle stirbt nach der Therapie ab. Die Forschung rund um Blutkrebs ist besonders wichtig, denn der Krebs wird schnell immun gegen jegliche Therapien. Es braucht also immer wieder neue Ansätze wie genau diesen.
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darf man so schon um 12.13 Uhr. Du erkennst das schon, es ist Lady Gaga, Born This Way auf Krone Hits. Wir sind die meiste Musik. Schönen Samstag. Mama.

0: Little Bit of Love, Tom Grennan auf Krone Hits. Happy Samstag dir. Ferienbeginn, Start gestern. Heute ist so der erste Tag richtig frei. Steffi, bei dir auch, oder?
1: Ich habe frei. Meine Tochter hat Geburtstag. Sie wird 19. Später kommen dann Familie und dort muss ich holen. Also nachdem wir telefoniert haben, mache ich mich dann fertig. Dann fahre ich ins Gasometer, Deko holen. Also ja.
0: Also schon eine fette Party und einiges los, obwohl es dein erster so richtig freier Tag ist, oder?
1: Ja, keine fette Party, weil es hier Familie kommt nur. Aber ich bin so eine Mama, ich mache immer jedes Jahr so eine Motto-Party, die
0: geil.
1: Jahr bekommt ein Auto.
0: Wow.
1: Und ja, da gibt es eine Deko mit Auto, ja, ich bin so eine Mama.
0: Okay, das heißt, wenn ich heute am Nachmittag jemanden so beim Gasometer in der Nähe herumlaufen sehe, zu riesen Auto-Luftballonen, dann weiß ich, dass das du bist.
1: Ja, genau.
0: Gut zu wissen, na dann alles Gute. Ich spiele dir da auch gleich die meiste Musik hier auf Krone Hit, gleich nach einem kurzen Spot.
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2: Tag 3. Starten wir rein. Heute Line-Up Bunt, Kashmir, Dimitri Vegas und krönender Abschluss Toby Romeo. Unsere Jasmin Eder ist auch vor Ort, nimmt dich auch auf Instagram mit, also check das gern mal aus und lernt die DJs da mal richtig kennen. Jetzt wissen wir nämlich, wie Toby Romeo zu Klopapier steht, das falsch herumhängt. Halt dich fest.
3: Geht gar nicht. No go. Diese Leute, ich weiß nicht, das sind Leute, die einen Kaffee schwarz trinken, glaube ich. Das geht nicht. Wer macht sowas?
4: Verstehe ich auch nicht.
2: Yes, Toby Romeo vom Krone Hits Electric Love Festival. Den hörst du heute übrigens noch auf Krone Hits ab 1.10 Uhr live von der Mainstage am Salzburgring. Also schalt da ein. Jetzt Swedish House Mafia, The Weeknd, Moth of Flame auf Krone Hits.
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1: Das ist deine Begleitung am Samstagnachmittag. Mahlzeit 12.45 Uhr. Krone Hits mit der meisten Musik. Mit dabei Michael Schulte, Holly Humblestone und Kesha. 10 Hits am Stück gibt's für dich. 30 Minuten Non-Stop Musik. Gleich nach deinem Update in Kurz und Knapp. Von mir, Lea Echtermeier. Hello.
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1: Heute steht eigentlich mal nichts auf der To-Do-Liste. Es heißt einfach mal Sonne genießen. Heute ist es richtig fein mit strahlend blauem Himmel und Sonne für ganz Österreich. Gerade bei dir am feinsten in Innsbruck, Klagenfurt und Linz. 25 bis 33 Grad sind heute so die Top-Werte. Am späten Nachmittag kommen dann ein paar mehr Wolken, vor allem bei dir in Tirol und Kärnten. Stellenweise kannst du auch gewittern. Krone-Hit-Wettertrend. Morgen am Sonntag bleibt so sonnig, ein richtiges Badewetter. Auch wieder mit über 30 Grad.
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1: Das ist ein Krone-Hit-Verkehrscheck, powered bei ÖAMTC. Und da sind schon einige Richtung Urlaub unterwegs. Wir starten in Tirol. B179 in beiden Richtungen zwischen Reute Nord und dem Grenztunnel Füssen. Stau wegen Blockabfertigung. Du brauchst da 20 Minuten länger. Auch auf der A12 beim Grenzübergang Kufstein-Kiefersfelden bei der Ausreise 30 Minuten Wartezeiten. Auch in Kärnten beim Karawankentunnel bei der Ausreise 40 Minuten Wartezeiten. Und Steiermark A2 Richtung Italien. Zwischen Steinberg und Motriach gibt es Blockabfertigung beim Herzogberg-Tunnel. Da brauchst du 30 Minuten länger. Auch Richtung Wien vor dem Kalcher-Kogel-Tunnel. Auch da 30 Minuten mehr Fahrzeit. Also generell heute mehr Zeit ins Auto mitnehmen. Ich wünsche dir eine gute und vor allem sichere Fahrt.
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3: Mit mir, Lea Echtermeier, hab einen feinen Samstag auf.

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Das ist der 6. Nico Santos. Play with Fire. 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

0: Hi zu dir an die Terrasse, in den Garten, an den Badesee. Genieß dein Wochenende, wir sind bei dir mit der meisten Musik. Gleich 10 Hits am Stück, über eine halbe Stunde Hits, ganz ohne Unterbrechung für dein Weekend. Davor gibt es ein schnelles Update, es ist 13.44 Uhr. Ich bin Christian Mederitsch, hi.
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0: Badewetter Deluxe, heute viel Sonne, am meisten von Vorarlberg bis Oberösterreich, sonst aber auch Wolken mit dabei und von Lienz über Klagenfurt bis Graz einzelne Schauer und Gewitter. Teilweise kommt noch Wind dazu, bei 33 Grad maximal. Hier ist der Krone-Hit-Wettertrend, auch morgen Badewetter, im Osten und im Süden teils dichtere Wolken, bei bis zu 33 Grad. Am heißesten wird der Sonntag in Osttirol und Kärnten.
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0: Hi zu dir ins Auto, ja einiges los auf den Straßen, 13.45 Uhr, hier ist der Krone-Hit Verkehrscheck. Wir starten mit den Meldungen vom ÖAMTC in Oberösterreich. A9 Richtung Linz zwischen Klaus und Inzersdorf, die gute Nachricht, Sperre nach einem Unfall ist jetzt aufgehoben, der Stau löst sich auf hier. Niederösterreich mühsam auf der A5 Richtung Trassenhofen, Stau ab Poisdorf Nord. Plus einer Stunde hier bei deiner Ausreise. Burgenland B50 im Kreuzungsbereich mit der B10, da steht ein defekter Traktor. Stau gibt es hier in alle Richtungen. Tirol, Kufstein, Kiefersfelden Richtung Deutschland plus 15 Minuten. Und 40 Minuten plus auf der B179 Richtung Deutschland ab Reute Nord bis zum Grenztunnel Füssen. Kärnten und Steiermark, A2 Richtung Italien, hier Blockabfertigung beim Herzogbergtunnel. Richtung Wien vor dem Kalcher Kugeltunnel Blockabfertigung, kostet dich jeweils eine Viertelstunde. Mühsam auch vor dem Karawankentunnel plus eine Stunde bei deiner Ausreise. Ich wünsche dir viel Geduld, komm vor allem gut an und schönen Nachmittag, Felix Jäger.
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3: Der Iran hat den getöteten obersten Führer Chamenei bestattet und jetzt schwört die Führung in Teheran Rache. Im Staatsfernsehen ist eine Meldung verlesen worden, in der heißt es, Rache ist die Forderung des Volkes und muss gewiss erfolgen. In Tirol ist eine Deutsche beim Paragliden gestorben. Die 28-Jährige ist im Stubaital gegen einen Baum geprallt. Der Grund dafür ist noch unklar. Ihre Leiche ist in der Baumkrone in 40 Metern Höhe gefunden worden. Die Geiselnahme in einem Supermarkt in Berlin ist vorbei. Ein Spezialeinsatzkommando hat den Täter heute früh überwältigen können, auch mit Hilfe eines Tasers. Mehr als 11 Stunden hat der Mann eine Frau gefangen gehalten. Sie steht unter Schock. Die Hintergründe der Tat sind noch immer unklar. Und es hat offenbar einen Hackerangriff auf die Systeme des argentinischen Fußballverbands gegeben und die Spur führt nach Ägypten. Bei dem Cyberangriff sind E-Mails verschickt worden, in denen die Schiedsrichterleistung beim Spiel Argentinien gegen Ägypten in Frage gestellt wird. Der ägyptische Verband hat nach der Niederlage auch offiziell einen Protest gegen den Schiedsrichter eingereicht.
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6: Hallo, ich bin Christian Mederitsch. Einen schönen Samstagnachmittag.

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1: Hi, hier ist Christian Mederitsch mit einem Hit, der noch immer super erfolgreich ist in den US-Charts. Das ist Be Her.

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1: Ja, die einen fahren hin wegen der Musik, die anderen wegen der Stimmung und unsere Anita fährt scheinbar hin wegen der trainierten oben ohne Typen, die da so rumlaufen. Sie hat ja eine beste Sicht von unserem gläsernen Studio, nicht nur auf die Mainstage, sondern offenbar auch auf die Sixpacks, die da so vorbeigehen. Sie redet ja schon von nichts anderem mehr. Und auch Oliver Schweiz in der Steiermark, der ist nicht nur zum Feiern dort.
2: Großer Bonuspunkt, die hotten Männer oben ohne. Unfassbar, unfassbar. Ich habe eine gute Auswahl. Haben sie alle gut auftrainiert vor dem Festival, finde ich super. Das sind alles solche Hottie-Squaden.
1: Ja, extra nur für dich, Oliver. Viel Spaß heute am letzten Festivaltag. Wir senden natürlich wieder live vom Salzburgring. Heute Abend mit Bund, sensationell. Dimitri Vegas und Showcloser Tobi Romeo live hier auf Krone Hits. Und er hier, er hat am Freitag schon abgerissen. John Newman, jetzt hier auf Krone Hits.
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2: Schönes Wochenende. Ich hoffe, dir geht's gut. Ich habe dir die Playlist mitgebracht für den Samstagnachmittag. Gustavo Lima und Ballada mit drin. Außerdem Marc Ember. Und wir starten in die Stunde mit Kaigo gleich hier nach deinem schnellen Update. Das ist 14.45 Uhr. Ich bin Christian Mederitsch. Hi.
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2: Auch richtig heiß heute, bis zu 33 Grad die Top-Werte. Viel Sonne geht sich aus, vor allem von Vorarlberg bis Oberösterreich. Sonst auch so ein paar schattenspendende Wolken, schadet auch nicht. Und von Lienz über Klagenfurt bis Graz einzelne Schauer und Gewitter mit dabei. Wir schauen uns den Sonntag an im Krone-Hit-Wetter-Trend, Badewetter. Im Osten und im Süden allerdings dichtere Wolken bei bis zu 33 Grad. Am heißesten wird es morgen in Osttirol und Kärnten.
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2: Dankeschön, dass du da mit Krone Hit unterwegs bist im Auto. Es ist 14.46 Uhr. Krone Hit Verkehrscheck hier, powered bei ÖAMTC. Wir sind in Niederösterreich, A2 Richtung Graz zwischen Wöllersdorf und Wiener Neustadt West. Plus 30 Minuten hier nach einem Unfall. Wir bleiben in Niederösterreich, A5 Richtung Trassenhofen. Stau hier ab Poisdorf Nord, plus 45 Minuten bei deiner Ausreise. Dann Tirol, Kufstein, Kiefersfelden Richtung Deutschland, plus 15 Minuten. 45 Minuten lässt du liegen auf der B179 Richtung Deutschland vor dem Grenztunnel Füssen. Heil zu dir in die Steiermark, A2 Richtung Italien, Blockabfertigung nach wie vor beim Herzogbergtunnel, kostet dich eine Viertelstunde. Und Kärnten, Karawankentunnel, plus 30 Minuten bei deiner Ausreise. Sonst alles gut, viel Geduld, komm gut an und gute Fahrt.
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4: Ich bin Christian Mederitsch, feines Weekend wünsche ich.

0: Ah, ich liebe den nächsten Hit bei Krone Hits. Happy Sounds. Holly Humberstone. Gleich.
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0: Genieß dein Wochenende irgendwo in Schatten vielleicht. Kühles Plätzchen, 33 Grad, die Topwerte heute. Die meiste Sonne gibt es von Vorarlberg bis Oberkärnten. Sonst sehe ich da auch ein paar Wolken und teilweise ein paar Gewitter und Regenwolken von Lienz über Klagenfurt bis Graz. Morgen der Sonntag, laut Krone-Hit Wettertrend. Pack die Badehose ein, ja. Schön wird's, allerdings im Osten und im Süden teilweise dichtere Wolken. 33 Grad, die kriegt's am ersten Morgen in Osttirol und bei dir in Kärnten.
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0: Hallo erstmal zu dir ins Auto. Wir haben es 15.24 Uhr. Hier ist dein Krone-Hit Verkehrscheck, powered bei ÖMTC. Wir sind in Niederösterreich, A5 Richtung Trassenhofen, Stau hier ab Polsdorf Nord, plus 30 Minuten bei deiner Ausreise. Dann hallo nach Tirol, 30 Minuten plus auf der B179 Richtung Deutschland vor dem Grenztunnel Füssen. Und Kärnten noch Karawankentunnel, plus 20 Minuten bei deiner Ausreise. Das war's schon wieder. Es war heute schon teilweise deutlich mühsamer. Ich wünsche dir eine gute Fahrt durch den Samstagnachmittag.
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1: Boah, wie geil waren bitte die ersten beiden Festivaltage. Ich habe immer noch Gänsehaut von der Opening Ceremony von vorgestern. Und schon ist heute der letzte Festivaltag am Start. Unsere Jasmin Eder, die nimmt dich da auch immer Backstage mit auf Insta. Sie interviewt unter anderem auch die Star-DJs. Sehr sympathisk sticht daraus Dominique Chardin, die nicht zum ersten Mal auf der Mainstage einheizt am Festival. Spannende Frage stellt dir da unsere Jasmin, nämlich, wie würde eine Netflix-Doku über dich heißen?
2: Just nervous. Ich lieb's. Just nervous.
1: Ja?
2: She's just nervous. Ja, doch. Also immer aus dem Häuschen ein bisschen, aber am Ende wird dann doch alles gut.
3: Ja.
2: Ja, das wäre schon meine Netflix, ja. Also es bleibt immer spannend auf jeden Fall. Das ist das A und O bei mir.
1: Sehr sympathisch. Mehr Einblicke vom Kronehit Electric Love Festival bei uns auf Insta. Schau rein und hör rein. Heute Abend übertragen wir wieder live von der Mainstage mit Bunt oder auch Dimitri Vegas und Festivalkloser Tobi Romeo. Jetzt einer, der heizt heute um 21.30 Uhr ein auf der Mainstage. Ich liebe seinen Sound. Hier ist Paul Kalkbrenner. Hier auf Krone Hit.
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0: Samstagnachmittag, hier nur heiße Ware, hier deine Top 30, die Krone Hit Charts. Starte den Countdown gleich nach deinem flotten Update. Es ist 15.45 Uhr. Ich bin Christian Mederitsch. Hi.
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0: Perfektes Wetter für Eis essen, solange es kein Bananensplit ist. Also das ist ein Eis, das verstehe ich nicht. Wenn ich eine Banane will, esse ich eine Banane. Will ich Eis, esse ich Eis. Oder? Gut, aber sollst du selbst entscheiden. Heiß heute, 33 Grad. Schüttel nicht den Kopf, Felix.
3: Entschuldigung, okay.
0: 33 Grad, die Top-Werte. Viel Sonne geht sich aus, am meisten von Vorarlberg bis Oberösterreich. Ein paar Regen- und Gewitterwolken sehe ich da von Lienz über Klagenfurt bis Graz. Morgen laut Krone-Hit Wettertrend Badewetter. Dichtere Wolken gibt es im Osten und im Süden. Am heißesten wird es morgen in Osttirol und Kärnten.
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0: 15.46 Uhr, dein Krone-Hit Verkehrscheck powered bei ÖRMTC. Wir sind in Wien, Tangente Richtung Kagran. Bei der Gürtelabfahrt hat es gekracht. Kurzer Stau hier, bitte Vorsicht. Niederösterreich, A5 Richtung Trassenhofen, Stau ab Heusdorf Nord, plus 30 Minuten bei deiner Ausreise. S6 Richtung Wien bei Glocknitz, hier plus 20 Minuten im Baustellenbereich. Und noch ein Blick nach Tirol. B179 Richtung Deutschland, plus 30 Minuten ab Reute Nord bis zum Grenztunnel Füssen. Sonst alles gut, weiterhin gute Fahrt und er liebt Bananensplit. Hier ist...
4: Das habe ich nie behauptet.
0: Felix Jäger für dich.
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5: Bei der geplanten Wehrdienstreform ist weiter Geduld angesagt. Der NEOS-Clubchef Yannick Schetti sagt heute, dass viele verschiedene Modelle auf dem Tisch liegen, die Verhandlungen laufen, aber es braucht eben noch Geduld. Bundeskanzler Christian Stocker hat gestern ein 6+3 Modell ins Spiel gebracht, also 6 Monate Wehrdienst plus 3 Monate Milizübungen. Die Waldbrände in Norditalien haben schon 900 Hektar Land zerstört. Rund 700.000 Bäume sind in Flammen zum Opfer gefallen. Auch die Lebensräume von vielen Tieren und Insekten sind zerstört worden. Auch im Südwesten von Sardinien wird gegen einen großen Waldbrand gekämpft. Zwischen den USA, dem Iran, Katar und Pakistan soll es heute eine Telefonkonferenz geben. Ziel ist, dass sich die Lage im Nahen Osten wieder stabilisiert. Der iranische Außenminister ist unterdessen heute im Oman und verhandelt dort über den Schiffsverkehr durch die Straße von Hormuz. Und es soll fix sein, Jürgen Klopp wird der neue Trainer der deutschen Fußballnationalmannschaft. Unter anderem Sky und der Transferinsider Fabrizio Romano berichten das. Klopp bekommt demnach einen Vertrag bis 2030. Auch beim Gehalt soll man sich schon einig sein.
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3: Hi, schön, dass du da bist. Loi und Red Eyes letzte Woche an der Spitze hier. Geht sich das auch diesmal wieder aus? Gesucht der beliebteste Hit der Krone Hit Community. Das bist ja eigentlich du. Also eigentlich müsstest du ja eh schon wissen, was sich so tut hier in der Wertung. Hier erstmal der erste von drei neuen Stiegen aus Oberwaltersdorf. Hier ist Ness, neu auf der 30.
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Mit unseren Endekrone Headcharts jetzt mit einem Typen, bevor der seine Solo-Karriere startet, lebt er jahrelang in einem Kloster, ohne Handy und ohne Radio. Also Handy okay, aber ohne Radio, was ist denn da los, oder? Michael Patrick Kelly, 5 Plätze verloren, hier ist Platz 28 für dich, hier, der Endekrone Headcharts.

Gleich der nächste Neuzugang hier in den KRONE Hitcharts, ist aber noch nicht der höchste Neueinstieg. Eine Band, die aktuell als einer der heißesten Geheimtipps aus UK gilt. Temper City, neu auf der 25. Davor, frei nach dem Motto, das Gute ist näher als du denkst, aus Salzburg. Absoluter Ohrwurm, Mattia, wieder auf der 26.

Drei Hits am Stück in den Krone-Hitcharts, gleich der höchste Neueinstieg. Vom Straßenmusiker zum Topstar, Dermot Kennedy, neu auf der 22. Davor die Herrschaften von One Republic und hier ist Olivia Rodrigo. Drei Plätze gut gemacht, Platz 24. 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

Star, geile Nummer. Was hat der für eine geniale Stimme? Ha? Höchster Neuanstieg, Dermot Kennedy, Platz 22 in den Krone-Hit-Charts. Ich komme auch noch drauf, an welchen Song mich das irgendwie erinnert. Ich weiß es gerade nicht. Gleich einer, der macht seine ersten Schritte.

0: auf der Bühne in einem Gospelchor in seiner Jugend. Wow, so ein bisschen geändert hat er seinen Stil. Ray Dalton, 2 Plätze verloren, Platz 20, davon noch Ray gleich.
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0: 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Krone-Hit Charts, Platz 21.

gleich Nico Santos in den Krone Hit Charts. Davor ist noch Zeit für die nächste Neuvorstellung und ich glaube, das gab es auch noch nie. Die bringen den Song in zwei Versionen raus. Die AM-Version eher so nachdenklich und atmosphärisch. Die PM-Version ist eher was für einen Dancefloor. Und genau die Version spiele ich dir jetzt auch. Hier ist Alok und Jennifer Lopez. Everything's Fine hier auf Krone Hits.

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Hi, schönen Samstagnachmittag, hier sind die Krone Hit Charts und lass dich niemals täuschen vom ersten Eindruck. Mit seinen extremen Gesichtstattoos und dem langen Bart sieht er aus wie der absolute Rocker. Und dann singt der Typ die emotionalsten Balladen überhaupt. Teddy Swims, einen Platz verloren, macht Platz 17 für ihn hier in den Krone Hit Charts.

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1: Na, perfektes Wetter für einen kühlen Sommerspritzer. Auf der Terrasse 33 Grad, die Top-Werte. Die meiste Sonne gibt's von Vorarlberg bis Oberösterreich, sonst auch ein paar Wolken mit dabei und einzelne Schauer oder einzelne Wärmegewitter. Morgen laut Krone-Hit Wettertrend, Badewetter vom Feinsten. Dichtere Wolken, somit ein bisschen Schatten hast du im Osten und im Süden morgen. 33 Grad die Topwerte.
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1: Puh, das war heute schon mühsam. Es ist 16.45 Uhr, Krone-Hit Verkehrscheck, powered bei ÖAMTC. Und jetzt schaut es eigentlich ganz gut aus. Ein Problem nur bei dir in Niederösterreich, A5 Richtung Trassenhofen. Stau ab Polsdorf Nord, plus 20 Minuten bei deiner Ausreise. Sonst aber alles safe, weiterhin gute Fahrt.
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3: Alle gegen Loi ist das Motto. Hier mit Red Eyes holt sie sich den obersten Stockerplatz in der letzten Woche. Die Karten sind neu gemischt und somit könnte auch an der Spitze frischer Wind wehen. Wir finden es gemeinsam raus. Jetzt aber erstmal einer, der kracht raus aus den Top 10 diese Woche. 5 Plätze verloren, Platz 15 für Milo.
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Fein, dass du den Samstagnachmittag mit uns verbringst und mit den beliebtesten Hits der Woche. Deine Top 30 in den Krone-Hit-Charts. Gleich der Typ, also der hat es eigentlich geschafft im Leben. Der hat bitte sehr sogar eine eigene Straße, die nach ihm benannt worden ist, in Las Vegas. Bruno Mars. Davor geile Zusammenarbeit. Martin Garrix und Ed Sheeran jetzt am Start. Hier ist Platz 13 in den Krone-Hit-Charts für dich.

Heigo und die schönste Olivia Dean aller Zeiten für deinen Samstag gleich hier in den Krone Hitcharts. Davor die nächste Neuvorstellung. Spür ich total die Nummer. Hier ist Müde, die neue Mark Forster hier auf Krone Hits.

Danke, Olivia. Dean, Krone Hit Charts hier. Und ja, eine Woche vergangen seit der Hochzeit. Also langsam müsste der gesamte Müll der Taylor Swift Hochzeit irgendwie unter die Leute gebracht sein. Ja, wird nicht weggeworfen. Sehr nachhaltig. Chick-Stummel, leere Plastikflaschen und ähnliches von der Hochzeit. Das ist jetzt alles tatsächlich im Internet an Fans verkauft worden. Also nicht von ihr persönlich. Ja. Aber crazy, oder? Nebenbei singt sie noch Taylor Swift auf der 8 gleich nach Sombra.

0: Die nächsten kämpfen sich zurück. Zwei Plätze rauf geht's für Jennifer Lopez und David Guetta. Platz 6 in den Krone-Hitcharts gleich.
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0: Perfekt für noch im Garten zusammensitzender Abend. Nur im Süden einzelne Schauer und Gewitter noch. Ein paar Wolken ziehen durch in der Nacht bei dir im Osten. Wolken auch zwischendurch ein Thema morgen im Krone-Hit-Wetter-Trend. Immer wieder Wolken morgen im Osten und im Süden. Bis zu 33 Grad am heißesten wird es morgen in Osttirol und Kärnten.
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0: Es ist 17.23 Uhr, Krone-Hit-Verkehrscheck hier, powered bei ÖMTC. Wir sind in Kärnten, A2 Richtung Wien, beim Packsattel, vor dem Kalcherkogeltunnel, Blockabfertigung und plus 20 Minuten. Und heil zu dir nach Niederösterreich, S6 Richtung Wien, bei Glocknitz im Baustellenbereich, plan da eine Viertelstunde mehr ein. Sonst alles gut, weiterhin gute Fahrt.
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Bibi Rexha gleich hier in den Krone Hit Charts. Davor, hier ist deine Nummer 1 der Vorwoche. Diesmal abgestürzt auf die 5 aus Mannheim. Das ist Loi. Wer sie ablöst an der Spitze? Ich lasse die Katze aus dem Sack. Hier, in Kürze.

30. Hier sind die Krone Hit Charts, Sound aus Deutschland am Start. Der widmet sein gesamtes Album seiner Family, das finde ich auch sehr sympathisch. Hier geht's drei Plätze rauf für ihn. Hier ist Michael Schulte, hier ist Platz 3 für dich hier.

Krone-Hit-Charts jetzt mit einer ausgezeichneten Sängerin und zwar, ja, im wahrsten Sinne des Wortes, die gewinnt den renommierten Brits Rising Star Award, den Jahre vor ihr schon Adele oder Sam Smith geholt haben. Ich glaube und ich hoffe, wir werden von ihr noch sehr, sehr viel hören. Wieder Platz 2, volle Lautstärke, hier ist Holly Humberstone, hier in den Krone-Hit-Charts.

Finale hier bei den Krone Hit Charts. Ja, Loi nicht mehr an der Spitze hier, sondern eine, ja, die ist schon fast fix Starterin bei sämtlichen Fußball-Weltmeisterschaften. 2006 steuert sie den offiziellen Song bei, 2010 dann nochmal, 2014 ebenso und heuer auch wieder einen. Sie tritt übrigens auch beim Finale auf in der Halbzeitshow. Ich wusste gar nicht, dass es sowas gibt, so wenig Fußballspiele habe ich in meinem Leben geschaut. Und hier hat sie jetzt ihren großen Auftritt, macht 6 Plätze gut. Hier ist Shakira, deine neue Nummer 1 hier in den Krone Hit Charts.

0: Heider ist schulifrei. Wir starten gemeinsam in diesen Samstagabend. Heute ja der letzte Fußball-Samstag vor dem großen WM-Finale nächste Woche. Und Tag 3 vom Krone Hits Electric Love Festival. Alle wichtigen Infos kriegst du natürlich hier bei uns auf Krone Hits. Und wie gewohnt gibt's hier natürlich auch die meiste Musik. Gleich 10 Hits am Stück für dich. Es ist 17.45 Uhr.
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0: Für Chillen und Grillen, dafür ist das Wetter heute Abend top. Nur im Süden sind da gerade noch ein paar kleine Regenwolken mit dabei. Zum Beispiel bei dir am Weißen See oder auch in Deutschlandsberg. Aber die verschüssen sich auch in den nächsten 1,5 Stunden. Die Nacht ist dann größtenteils überall trocken. Morgen am Sonntag, da steht wieder ein heißer Sommertag an mit bis zu 33 Grad.
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0: Da ist ein Unfall passiert in Niederösterreich. Das ist der Krone-Hit-Verkehrscheck, powered by ÖRMTC und zwar auf der A2 Richtung Wien. Zwischen Knoten Wiener Neustadt und Wiener Neustadt West, da ist deshalb, das ist passiert auf der baulich getrennten linken Fahrspur, deshalb baut sich da auch Stau auf. Bitte auch Vorsicht. Oberösterreicher 1 Richtung Freistadt, zwischen der Westautobahn und dem Franzosenhausweg, da steht ein defektes Auto auf der rechten Fahrspur. Es gibt deshalb Stau zurück auf die A1. Steiermark A2 Richtung Wien, zwischen Lassnitzhöhe und Gleisdorf West, da gibt es noch kurzen Stau nach einem Unfall, da ist noch die linke Fahrspur blockiert. Und länger dauert es auch in Kärnten auf der A2 Richtung Wien. Beim Packsattel vor dem Kalcherkugeltunnel, da gibt es Blockabfertigung wegen Überlastung. Plan da ca. 20 Minuten mehr ein. Ich wünsche dir eine gute und vor allem eine sichere Fahrt. Jetzt geht's weiter mit Felix Jäger und den Nachrichten.
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3: Der Iran hat den getöteten obersten Führer Chamenei bestattet und jetzt schwört die Führung in Teheran Rache. Im Staatsfernsehen ist eine Meldung verlesen worden, in der heißt es, Rache ist die Forderung des Volkes und die muss gewiss erfolgen. Seit Monaten wird über die Reform der Wehrpflicht verhandelt, bisher ohne Ergebnis. Gestern stellt Bundeskanzler Stocker einen Kompromissvorschlag mit einem 6+3 Modell in Aussicht, also 6 Monate Wehrpflicht und 3 Monate Milizübungen. Für eine Einigung braucht es laut Neos-Clubchef Yannick Schetti aber weiter Geduld. Der Waldbrand, der gestern in Osttirol ausgebrochen ist, ist unter Kontrolle. Dutzende Feuerwehrleute waren im Einsatz. In der Früh kann das Feuer eingedämmt werden. Jetzt wird noch nachgelöscht. Und Jürgen Klopp wird neuer Trainer der deutschen Fußballnationalmannschaft. Auch der DFB bestätigt, dass man sich mit ihm bei einem Treffen auf die wichtigsten Punkte geeinigt hat. Klopp soll wohl einen Vertrag bis 2030 bekommen und noch etwas mehr verdienen als sein Vorgänger Julian Nagelsmann.
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3: Zweimal geht's noch im Viertelfinale der Fußball-WM und zuerst wird heute Abend wieder gerudert. Um 23 Uhr treffen nämlich die Norweger rund um Erling Haaland auf England. Bei den Quoten sieht England wieder Favorit aus. Auf einen Sieg der Three Lions gibt es eine 1,95er Quote, auf einen von Norwegen eine 3,8. Die zweite Partie beginnt dann um 3 Uhr früh, da trifft Argentinien auf die Schweiz.
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0: Und weiter geht's mit den nächsten 10 Hits am Stück.
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Mittendrin in 10 Hits am Stück. Jetzt der ganz neue Hit von Olivia Rodrigo, Drop Dead. Über die Aufregung beim ersten Date mit einer Person, in die man sich eigentlich schon verliebt hat. Hit Nummer 7 auf Krone Hit. Schönen Samstagabend.

0: Wird das ganze Fußballstadion heute wieder rudern? Krone Hit ist da am Samstagabend. Du denkst jetzt, was hat Fußball wieder mit Rudern zu tun? Wie soll ich mich da noch auskennen? Naja, man kommt aktuell auf Social Media fast gar nicht dran vorbei. Wenn Norwegen gewinnt oder ein Tor schießt, rudert nämlich das ganze Stadion. Also die setzen sich dahin, strecken die Arme nach vorne und rudern wie Wikinger. Hör mal. So sympathisch und witzig irgendwie. Also ich hoffe, wir hören das heute öfters. Heute Abend wird es nämlich spannend. Halbfinale gegen England bei der WM. Norwegen ja die Underdogs. Aber ich habe das Gefühl, die Mehrheit, die will Norwegen ganz klar rudern sehen.
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1: Ja, Public Viewing heute oder einfach Fußball schauen im Garten oder am Balkon, sehr guter Plan. In der Nacht wird es in ganz Österreich trocken sein. Aktuell gibt es ja noch so ein paar kleine Regenwolken im Süden, aber um 23 Uhr dann, wenn Ankick ist, ist es in ganz Österreich trocken und kein Regen in Sicht. Es hat dann in der Nacht so zwischen 12 und 20 Grad. Und morgen am Sonntag auf jeden Fall wieder Badewetter. Am wärmsten wird es in Kärnten und Osttirol mit bis zu 33 Grad.
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1: Uiuiui, das ist ganz wichtig für Niederösterreich. Die gesamte S1 ist gesperrt. Das ist der Krone-Hit-Verkehrscheck, powered by ÖRMTC um 18.25 Uhr. Und zwar in beiden Richtungen auf der ganzen Strecke, also zwischen Vösendorf und Schwechat. Grund ist ein technischer Defekt, deshalb alle Tunnel gesperrt. Am besten die S1 ganz meiden und über die A4 und die A23 ausweichen. Dann auf der A2 Richtung Wien, zwischen Knoten Wiener Neustadt und Wiener Neustadt West. Da gibt's gute Nachrichten. Die Unfallstelle auf der baulich getrennten linken Fahrspur ist geräumt. Der Stau löst sich auf. Oberösterreich A7 Richtung Freistadt, zwischen der Westautobahn und dem Franzosenhausweg steht noch ein defektes Auto auf der rechten Fahrspur. Es gibt deshalb noch Stau zurück bis auf die A1. Und wir schauen nochmal auf die A2, aber jetzt in Kärnten, also Kärnten A2 Richtung Wien, beim Packsattel vor dem Kalcherkugeltunnel. Da gibt es weiterhin Blockabfertigung wegen Überlastung. Dauert aktuell ca. 20 Minuten länger. Ich wünsche dir eine gute und vor allem sichere Fahrt.
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1: Ich habe das Gefühl, mein ganzes Instagram ist beim Krone-Hit Electric Love Festival am Salzburgring. Und dann gibt es da noch dich und mich. Wir sind zwar nicht dort, aber mit uns kriegst natürlich alles auch mit, was da so vor Ort passiert. Heute ganz großes Highlight auf der Mainstage, Bunt. Vor Ort natürlich unzählige Bunt-Fans. Ich bin nicht vor Ort, aber ich bin auch ein großer Fan. Aber die Bunt-Fans vor Ort, die sind schon ready.
2: Auf jeden Fall Bunt. Da war ich mit meinem Freund auch letztes Jahr schon am Konzert und da freue ich mich eigentlich am meisten drauf.
3: Bunt ist halt mega. Das war der Grund, warum wir eigentlich herkommen. Ich finde die Richtung, die was er macht, richtig cool. Und wir haben selbst erst gesungen, Tripping. So ein cooles Lied, einfach geil.
4: Bunt. Der macht eine Show einfach. Ja. Das ist super.
1: Boah, auf Tripping freue ich mich auch schon sehr. Du hörst sein Set live. Ab 20.30 Uhr hier auf Krone Hits. Und davor einer, der gestern auf der Mainstage komplett abgeräumt hat, Üschel. Jetzt mit Jamaican auf Krone Hits.
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0: Das ist die meiste Musik. Es ist Samstag. Es ist der 11. Juli. Es ist 18.45 Uhr. Und ja, heute ist Tag 3 vom Krone-Hits Electric Love Festival. Natürlich schalten wir auch heute wieder live zur Mainstage. Jetzt gibt's aber mal alle wichtigen Infos zum Tag. Schön, dass du Krone-Hits hörst.
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0: Ja, das sind aktuell so ein paar Regenwölkchen im Süden, zum Beispiel in Millstatt, Hermagor oder auch im Großraum Graz. Aber in den nächsten Stunden, da verschüssen die sich dann ganz. Und es ist die ganze Nacht in Österreich so gut wie trocken. Also perfekt fürs Festival, perfekt zum Fußballschauen draußen. Und auch morgen wird's wieder sehr herrlich. Es wird sehr warm oder teilweise heiß mit bis zu 33 Grad.
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0: Da starten wir zum Glück mit guten Nachrichten für Niederösterreich. Das ist der Krone-Hit Verkehrscheck, powered by ÖRMTC. Die guten Nachrichten, da war man. Die gesamte S1 ist in beiden Richtungen wieder frei. Da waren ja davor alle Tunnel gesperrt wegen eines technischen Defekts. Der ist aber wieder behoben, also da läuft's wieder gut. Dann A2 Richtung Wien. Zwischen Knoten Wiener Neustadt und Wöllersdorf, da gibt's kurzen Stau im Baustellenbereich. Viel los aktuell auch auf der Tangente in Wien, also A23 Richtung Kagran. Zwischen dem Lahrbergtunnel und dem Knoten Prater mit circa 15 Minuten Zeitverlust rechnen. Viel Reiseverkehr gibt's auch in Oberösterreich, deshalb dauert's länger auf der A1 Richtung Wien. Zwischen dem Knoten Heiz und dem Knoten Linz plan auch da circa 15 Minuten mehr ein. Und plus 20 Minuten sind's weiterhin bei dir in Kärnten auf der A2 Richtung Wien beim Parksattel vor dem Kalcher-Kogel-Tunnel. Da gibt's Blockabfertigung wegen Überlastung. Gute und sichere Fahrt dir.
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3: Ein Traumjob bei Adidas, Netflix oder sogar OpenAI einfach so per E-Mail. Ich bin der Flo vom Social Media Team mit dem Faktencheck und du hast es schon gedacht, Vorsicht! Leider ist das aktuell nämlich eine fiese Betrugsmasche. Cyberkriminelle verschicken da gefälschte Jobangebote im Namen bekannter Unternehmen wie Adidas, Netflix, Red Bull, Coca-Cola oder OpenAI. In den Mails, da wirst du zu einem angeblichen Bewerbungsgespräch eingeladen. Klickst du allerdings auf den Link, dann landest du auf einer gefälschten Google-Anmeldeseite. Gibst du dort deine Zugangsdaten ein, landen sie direkt bei den Betrügern. Achte deshalb immer ganz genau auf den Absender und öffne Karriereseiten lieber direkt im Browser statt über Links in E-Mails. Falls du deine Daten bereits eingegeben hast, Passwort sofort ändern und die Zwei-Faktor-Authentifizierung aktivieren.
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4: Hi, hier ist Christian Mederitsch mit so einem Hit, der noch immer super erfolgreich ist in den US-Charts. Das ist Be Her

0: Be Her aus den US-Charts hier auf KRONE HIT.
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0: Alle Farben ist das auf Krone Hit. 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
0: Ja, war eigentlich schon ein nettes Sommertagerl. Jetzt die Abendsonne. Ist das herrlich? Du in Kärnten denkst du da, hallo, da ist keine Sonne. Ja, bei dir in Velden oder Völkermarkt oder auch bei dir in der Steiermark, bei Gleisdorf aktuell noch ein paar Regenwolken. Die verschüssen sich aber in den nächsten Stunden. In der Nacht bleibt's fast überall dann trocken. Und ein kurzer Blick noch auf morgen Sonntag. Es wird wieder ein heißer Sommertag, also Baden am See ist auf jeden Fall drin. Es wird am wärmsten bei dir in Kärnten und in Osttirol mit bis zu 33 Grad.
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0: Das ist der Krone Hit Verkehrscheck, powered by ÖRMTC. Es ist 19.24 Uhr und da schauen wir kurz zu dir nach Kärnten. Beim Packsattel dauert es noch länger. Auf der A2 Richtung Wien, vor dem Kalcherkogeltunnel, gibt es nämlich Blockabfertigung wegen Überlastung. Plan da noch circa 20 Minuten mehr ein. Sonst läuft es aber sehr gut. Ich glaube, den stärksten Reiseverkehr haben wir heute auf jeden Fall überstanden. Ich wünsche dir eine gute Fahrt.
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2: Hi, hier ist Christian Mederich und hier kommt dein Update. Einen Platz verloren, Olivia Rodrigo Platz 5. Neu eingestiegen auf der 4, das ist Cupid Song, Olivia Rodrigo. Zwei Plätze gut gemacht, Be Her auf der 3. Von der 1 rund auf die 2 geht's für Taylor Swift. Einen Platz gut gemacht, Choose in Texas, neu zurück an der Spitze der US-Charts.
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1: Wahnsinn, wie die Zeit vergeht. Der letzte Tag vom Krone-Hit Electric Love Festival ist schon angebrochen. Aber heute geben wir nochmal alles. In genau einer Stunde schalten wir wieder live zur Mainstage in unser gläsernes Studio. Und genau dort, da schauen auch immer wieder Stars vorbei, wie Armin van Buuren. Wir haben ihn vor seinem großen Auftritt auf der Mainstage zum Interview getroffen. Und er verrät uns, er ist Fußballfan und welchem Team er bei der Fußball-WM die Daumen drückt.
2: I think it would be super cool if Norway would win, but it's not very likely. I think it's going to be either Argentina or France.
1: Boah, Norwegen, aber sympathischer Tipp. Wir sind sehr gespannt, wie das ausgeht und natürlich auch schon sehr gespannt dann, wenn es um 20.30 Uhr losgeht. Es passiert aber natürlich auch schon jetzt immer sehr viel hinter den Kulissen. Schau gerne auf Krone Hit Instagram vorbei, dann nehmen wir dich natürlich jederzeit mit. Und mit dem sympathischen Armin van Buuren geht's jetzt hier weiter. Million Voices auf Krone Hits.

0: Schönen Abend hier mit der meisten Musik. Willkommen an diesem ganz besonderen Samstag. Ja, es ist das eine ganz besondere Wochenende im Jahr. Das Krone-Hit Electric Love Festival läuft und in weniger als einer Stunde schalten wir live ins gläserne Studio zur Mainstage. Da liegt dann bunt auf. Wer es jetzt schon gar nicht mehr erwarten kann, wir übertragen 24/7 im Digitalradio Krone-Hit Electric Love. Und jetzt heißt hier mal dein flottes Update um 19.45 Uhr. Hi, ich bin Julie Frei.
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0: Ja, im Krone Hit Electric Love Festival, da ist es aktuell trocken und da bleibt's auch so. So schaut's auch eigentlich im Rest Österreichs aus, außer in der Steiermark und in Kärnten bei dir. Da aktuell noch so ein paar Wölkchen, es regnet noch ein bisschen. Das verzieht sich dann aber in den nächsten Stunden spätestens. Genau, die Nacht bleibt dann größtenteils trocken. Schauen wir mal kurz auf morgen Sonntag. Auch das wird wieder ein Badetag. Es wird sehr sonnig und sogar heiß. Die meiste Sonne gibt's vom Rheintal bis zum Innviertel. Ein bisschen Wolken gibt's im Süden und Osten. Außerdem auch da wieder windig. Regen ist aber morgen keiner mit dabei. Es gehen sich bis zu 33 Grad aus.
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0: In Niederösterreich gibt es dann Probleme auf der gesamten S1 in beiden Richtungen. Das ist der Krone-Hit Verkehrscheck powered by ÖRMTC. Und zwar ist da das Problem, dass immer wieder technische Störungen gibt. Die Tunnelampeln springen immer wieder auf Rot. Also wer vor so einem solchen Tunnel steht, am besten abwarten, sollte gleich wieder umspringen. Wer kann, aber am besten über die A23 und die A4 ausweichen. Und ein bisschen Reiseverkehr gibt es noch in Kärnten auf der A2 Richtung Wien beim Packsattel vor dem Kalcherkogel-Tunnel. Deshalb Blockabfertigung. Ja, es dauert circa so 20 Minuten mehr. Gute und sichere Fahrt. Jetzt geht's weiter zu den News von und mit Felix Jäger.
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3: Bei der geplanten Wehrdienstreform ist weiter Geduld angesagt. Der Neos-Clubchef Yannick Schetti sagt heute, dass viele verschiedene Modelle auf dem Tisch liegen. Die Verhandlungen laufen, aber es braucht eben noch Geduld. Bundeskanzler Christian Stocker hat gestern ein 6+3 Modell ins Spiel gebracht, also 6 Monate Wehrdienst plus 3 Monate Milizübungen. 600 Schweine sind heute bei einem Brand in einem Mastbetrieb in Oberösterreich am Vormittag gestorben. Die Feuerwehr hat das Gebäude nicht betreten können, weil akute Einsturzgefahr bestanden hat. Dass die Flammen auf umliegende Gebäude übergreifen, kann verhindert werden. In Tirol ist eine Deutsche beim Paragleiten gestorben. Die 28-Jährige ist im Stubaital gegen einen Baum geprallt. Der Grund dafür ist noch unklar. Ihre Leiche ist in der Baumkrone in 40 Metern Höhe gefunden worden. Und in Südafrika wird um Jadon Adams getrauert. Der 25-jährige Fußballnationalspieler ist tot in einem Haus in einem Vorort von Kapstadt gefunden worden. Vor kurzem hat er noch mit dem Nationalteam in allen 3 Gruppenspielen bei der Fußball-WM auf dem Platz gestanden. Zur Todesursache macht die Polizei bisher keine Angaben.
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0: Krone-Hit ist da am Samstagabend.
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0: Boah, die nächste Stunde, die wird fett und auf jeden Fall bunt. Wir schalten gleich zur Mainstage vom Krone-Hit Electric Love Festival zu Captain Luke und Anita Bleidinger. Und schon um 20.30 Uhr, also in weniger als 10 Minuten, ist bunt an den Decks auf der Mainstage. I think I'm Ja, Tripping kennst du, ist heute auch fix mit dabei, also bleib dran.
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0: In Kärnten da aktuell ein paar große Regenwolken, zum Beispiel von Felden über Eisenkappel, Fellach bis nach Bleiburg oder auch über Millstatt. Die verziehen sich aber in den nächsten Stunden, also die Nacht, die wird dann größtenteils trocken und zwischen 12 und 20 Grad hat es da. Morgen Sonntag laut Krone-Hits Wettertrend wieder ordentlich warm oder eigentlich heiß mit bis zu 33 Grad und da ist kein Regen in Sicht, nur ein paar Wolken im Süden und Osten.
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0: Das ist der Blick auf die Straßen, der Krone-Hit-Verkehrscheck, powered by ÖRMTC. Und im Reiseverkehr brauchst du noch ein bisschen Geduld in Kärnten. Auf der A2 Richtung Wien beim Packsattel. Vor dem Kalcherkogeltunnel gibt es weiterhin Blockabfertigung wegen Überlastung. Circa noch 15 Minuten Zeitverlust. Und bei einer Grenze dauert es länger, und zwar Salzburg-Walserberg Richtung Deutschland. Da sind es plus 10 Minuten. Gute und sichere Fahrt dir.
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1: Wunderschönen Tag 3 wünschen wir hier vom Krone Hit Electric Love Festival. Es ist leider schon der letzte Tag, aber der hat es heute noch ordentlich in sich. Denn wir übertragen hier die Festivalstimmung vom Salzburgring direkt zu dir nach Hause.
2: Wir senden aus einem gläsernen Studio mit direktem Blick auf die Mainstage und freuen uns heute auf Dimitri Vegas, heute auf der Mainstage, Kaschmir, Paul Kalkbrenner und Bund übertragen wir jetzt auch, weil das sollte jetzt in den nächsten Sekunden hier auf die Mainstage kommen. Die Frage ist jetzt nur, weil alle strecken jetzt gerade hier so auch in der Crowd die Köpfe und die Hälse, weil auf welcher der zwei Mainstages ist er? Direkt da hinten bei dieser fetten Mainstage oder da vorne so mitten in der Crowd haben sie auch so einen Tisch aufgestellt.
1: Ja, das ist ja auch Bund-Style, der legt immer gerne in der Crowd auf, hat er letztes Jahr hier schon, hat komplett abgerissen und auch heuer ist da natürlich das DJ-Pult mitten in der Menge aufgebaut.
2: Ja, deswegen, ich glaube, der kommt da und es sind schon so viele, die sich schon so richtig drauf freuen, deswegen ist einige Mädels, die halt eben hier schon singen wollen.
1: Viel Spaß mit Bund!

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Electric Love, wie geht's euch? Habt ihr Bock? Danke an jeden Einzelnen, der heute da ist. Ich hab so unfassbar Bock auf diese Show. Ich hab so unfassbar Bock auf Electric Love. Ich liebe euch alle so doll. Lasst richtig feiern. Macht mal ein bisschen Stimmung!

Ich habe heute alles geschaffen. Alles, was ich schaffen wollte. Ich glaube, ich habe dabei sogar gelächelt. Auf jeden Fall habe ich funktioniert. Ich habe auch nicht so oft an dich gedacht. Wirklich. Nur in der Pause einmal. Und da, als dieser eine blonde Kopf von hinten ein bisschen so aussah wie deiner. Und du? Funktionierst du auch? Funktionierst du auch immer außer in der Nacht? Und willst du das? Weiterleben, ohne zu wissen, ob der andere nur funktioniert?

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3: 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Gleich geht's zurück zur Mainstage vom Krone Hit Electric Love Festival und zu Bund. Davor ein ganz flottes Update zu Wetter und Verkehr um 20.45 Uhr.
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3: Ja, da wird's ordentlich stauben am Krone Hit Electric Love Festival. 26 Grad aktuell und es ist weit und breit kein Regen in Sicht. So bleibt's auch die ganze Nacht. Ähnlich im Rest Österreich, nur aktuell noch ein paar Regenwolken im Süden. Morgen am Abreisetag dann sehr sommerlich und heiß in ganz Österreich mit bis zu 33 Grad und es bleibt auch da trocken.
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3: Das ist wichtig, denn da gibt es eine Tunnelsperre. Das ist der Kronehit Verkehrscheck powered by ÖAMTC und zwar in der Steiermark. Auf der S6 Richtung Bruck zwischen Kapfenberg und Bruck an der Mur. Der Tanzenbergtunnel ist gesperrt, da hat ein Auto eine Panne. Ausweichen geht über die B116 ab Kapfenberg. Sonst aber alles fein, gute und sichere Fahrt dir.
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0: jeden Song mit und gehen extrem ab. Also es ist wirklich geile Stimmung hier beim Krone Intellectual Love Festival.
1: 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Weil man nicht nur einen Menschen, sondern sich selbst und das Leben, das man mit ihm hatte, vermisst. Man tendiert dazu, durchzudrehen. Wenn man zum ersten Mal wieder mit dem wahren Selbst konfrontiert wird. 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

Ich glaube, so voll habe ich das Electric Love noch nie gesehen. Oh mein Gott. Ich muss sagen, immer wenn wir in Österreich waren, war die Stimmung unfassbar, unfassbar krass. Und deswegen, wir stellen das Ganze jetzt auf die Probe. Ich will den letzten Drop noch einmal und ich möchte alle springen und ich möchte alle AAA mitsingen hören. Kriegen wir das hin? Ja, ihr macht. Kriegen wir ein paar Kreise auf für die Moshpits? Ein paar Kreise? Ja, da sehen wir schon die Ersten. Salzburg, seid ihr wach?

0: Dankeschön, dass ich dieses Leben führen darf. Es ist unfassbar. Es ist ein unfassbares Privileg. Danke, danke, danke, danke.
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0: Du hörst den Sound vom Kronehit Electric Love Festival. Wir sind direkt mit dem Mischpult vom DJ auf der Mainstage verbunden. Du hörst jetzt gerade live Bunt. Und Alex aus Salzburg, du bist auch so ein Fan von Bunt, gell?
1: Bunt ist halt mega. Das war ein Grund, warum wir eigentlich herkommen. Ich finde die Richtung, die was er macht, richtig cool. Und wir haben selbst erst gesungen, Tripping. Yeah. So ein cooles Lied, einfach geil.
0: Du bist nicht alleine, Alex. So viele springen jetzt in der Crowd, machen Moshpits, also Kreise im Publikum, und beim Beat springen alle zusammen. Heute ist ja der dritte Tag hier vom Kronehit Electric Love Festival. Und ich muss dir sagen, da merkt man schon echt einen Unterschied. Also es ist schon hier nochmal so eine ganz andere Energie da. Alle sind so motiviert und fahren jetzt mit Bunt hier live auf

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0: wirklich so, als wärst du mitten dabei beim Krone-Hit Electric Love Festival, umgeben von lauter gut gelaunten Leuten, die einfach so eine tolle Zeit haben wollen. Die jubeln, die lachen, die sich umarmen, die feiern, die tanzen, die springen und einfach den Moment am Handy festhalten. Und bunt ist jetzt gerade hier auf der Mainstage.
1: Singt ihr auch alle mit?
2: Ja, ich komme gerade von unserem Balkon draußen.
0: Oh!
2: Spiele nochmal Trippin, zweite Runde. Es ist, ich sage dir, die Energy da draußen gigantisch.

0: Wahnsinn.
1: Sie werden gleich wieder alle mitsingen. Das sind so unfassbar viele Leute. Das ist echt so crazy. So cool, dass du dabei bist. Bunt jetzt gerade hier beim Kronhit Electric Love Festival.

0: Vielen, vielen Dank für diesen unvergesslichen Abend, Salzburg. Wow, wow, wow. Ich darf leider nicht mehr. Die Zeit ist um, aber ich würde gern noch die halbe Minute einmal nutzen, euch kurz ein paar Worte mit auf den Weg zu geben. Leute, glaubt immer an euch, glaubt an eure Träume, fickt jeden, der nicht an euch glaubt und sich über euch lustig macht. Ihr könnt es, ihr seid stark genug, geht raus und gewinnt. Und ihr werdet immer für den Rest eures Lebens euer größter Supporter sein. Also bitte, packt euch am Herz, zieht durch und macht das, was euch im Leben glücklich macht. Ich liebe euch alle ganz doll und danke, dass ich hier stehen darf. Danke, dass ich sowas erleben darf. Ich nehme nichts für selbstverständlich. Und ich liebe euch alle ganz doll. Habt den schönsten Abend eures Lebens und ich liebe euch von ganzem Herzen. Danke, danke, danke, danke, danke, danke, danke schön.
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0: Unfassbar, was jetzt gerade hier beim Kronitz Electric Love Festival abgegangen ist. Du hörst live den Sound von der Mainstage und gerade zu Ende gegangen das Set vom Bund.
1: Das war echt unglaublich. Also die Stimmung, das Feuerwerk jetzt auch am Ende seines Gigs, hat das wirklich perfekt noch so hier zusammengefasst. Emma aus Freilassing, du feierst Bund ja auch so, gell?
2: Er hat einfach so eine authentische Ausstrahlung und er ist einfach so ein lieber Kerl. Er macht einfach eine Stimmung.
0: Ja, ich mag das auch so gern, weil der ist so echt, der ist so real, der ist nicht aufgesetzt und er hat auch seine Mom mit auf die Stage gebracht. Plötzlich war seine Mutter daneben voll abgegangen, voll gefeiert, also Bund jetzt schon. Ein kleines Highlight für mich. Und weiter geht's mit dem Sound von der Mainstage. Jetzt gerade Swimming Pool bei dir in den Ohren. Wir übertragen ja das Festival heute definitiv noch bis zu Closing Show. Bis 2 Uhr in der Früh sind wir für dich da und werden auf jeden Fall versuchen, das Ganze zu dir nach Hause zu bringen. Jetzt mal wieder zurück zur Mainstage. Viel Spaß.
1: Aber merkst du auch, dass das Studio so ein bisschen bebt jetzt gerade? Es bewegt
0: ja,
1: sich doch auch gerade.
0: Es bebt immer dort, wo ich bin.
1: Ja, genau. Aber man muss ganz kurz erklären, wir setzen ja aus hier aus einem gläsernen Studio mit direktem Blick auf die Mainstage und wir sind halt richtig weit oben. Also normalerweise, wir übertragen es seit 2014 jedes Jahr aus dem Kronit Electric Love Festival und ich so hoch wie heuer war unser Studio noch nie und ich muss sagen, ich habe wirklich mega Höhenangst, jedes Mal diese Treppe raufzugehen. Ich halte mich immer links und rechts fest, dass ich da ganz raufkomme, aber es bewegt sich hier auch,
0: die
1: oder?
0: Luft ist etwas dünner und als die Anita hergekommen ist, hat sie zuerst gefragt, wo ist der Lift?
1: Ja.
0: Lift haben wir hier leider keinen.
1: Barrierefrei ist das Studio hier mal
0: hier nicht. Hier ist dein Kletterseil und deine Steigeisen, damit du bis ganz raufkommst.
1: Stell dir vor, ich müsste an so ein Seil rauf, würde ich niemals im Studio
0: aber
1: ankommen.
0: Schau dir das gerne auf unserer Insta-Page an, da siehst du die perfekten Bilder von der Mainstage, von der Crowd und natürlich vom Krone Hit Studio.
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0: Du hörst Mainstage Sound vom Kronehit Electric Love Festival hier auf Kronehit. Swimming Pool ist das. Wir sind direkt für dich vor Ort. Aus dem gläsernen Studio übertragen wir natürlich vom Festival.
1: Und wir sehen auch direkt die Crowd. Hast du den einen gesehen, der eine Krücke hochgehalten hat?
0: Ja.
1: Ich bin mir jetzt nicht ganz sicher. Ist er gerade im Krankenstand eigentlich und feiert hier jetzt eigentlich auch ab?
0: Dürfen
1: oder?
0: Wir das überhaupt sagen, dass der da ist? Also, falls jemand gerade im Krankenstand ist mit Krücken, wir haben dich nicht gesehen.
1: Aber so witzig.
0: So geil, absolute
1: hält
0: Legende.
1: Die Krücke hoch. Also, ja. Keine Ahnung, was da abgeht.
0: Na, also wirklich stark, muss ich sagen. Es wollen einfach alle Leute hierher aufs Kronehit Electric Love Festival. Das verstehe ich natürlich. Und da ist es schon mal egal, ob du auf Krücken unterwegs bist oder nicht. Wir haben da nämlich zum Beispiel auch den Alex aus Salzburg getroffen. Was ist denn so besonders am Festival?
2: Das Elf ist so scheiße geil. Die Leute kommen von überall her. Was ich sehe. Also wir haben Nachbarn von uns beim Campen. Die sind, weiß nicht woher, aus Deutschland. Wir haben einen Amerikaner bei uns. Das verbindet einfach.
0: Ja, absolut. Sie kommen von überall her. Wir haben so viele Flaggen auch gesehen.
1: Brasilien habe ich gesehen. Norwegen habe ich gesehen. Ich glaube, die Norweger spielen noch heute, glaube ich.
0: Sag einmal, Anita, du alte Sportfreundin.
1: Dieser Braut Haaland oder sowas. Dieser Targaryen, würde ich immer sagen.
0: Ja, der ist ein Wikinger. England spielt heute gegen Norwegen.
1: Targaryen ist kein Wikinger, sondern das ist von House of the Dragon.
0: Ja, aber die Norweger sind alle Wikinger. Okay, okay. Deswegen. Die haben ja auch ein urgeiles Mannschaftsfoto gemacht, alle im Wikinger-Style. Also wirklich, wirklich geil. Die spielen um 23 Uhr, nur weil du gefragt hast jetzt.
1: Ja.
0: Also hast du noch eine Stunde Zeit, dich aufzuwärmen.
1: Danke für diese Info, die ich nicht wissen wollte.
0: Du musst dir nur merken, Erling Haaland und Harry Kane. Okay?
1: Und der spielt auch da.
0: Nein, Harry Kane ist bei England.
1: Ach so, okay.
0: So wie, eigentlich wie Hurricane.
1: Ja, ja.
0: Aber er heißt Harry quasi und Kane. Egal. Zurück zum Kronehit Electric Love Festival. Also so viele Leute wollen her, so viele Leute feiern und wir bringen natürlich den Festival-Sound direkt zu dir nach Haus und übertragen vor allem heute noch bis 2 Uhr bis zur Closing-Show hier live auf Kronehit.

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0: Das Kronehit Electric Love Festival. Du hörst Sound von der Mainstage. Swimming Paul. Und wir haben mit so vielen Leuten hier, Anita, vom Festival gesprochen. Ich glaube, es sind so viele schon wieder da wie letztes Jahr nicht. Also es wird immer wieder getoppt. Es kommen immer mehr Leute her. Und viele Leute kommen einfach auch hierher, um eine geile Zeit zu haben. Um einfach nochmal zu feiern, abzutauchen. Also Hauptsache raus aus dem Alltag, habe ich das Gefühl,
1: ja,
0: oder?
1: Denise aus der Südoststeiermark. Wie gefällt es dir?
2: Man taucht für 3-4 Tage in eine ganz andere Welt ein und ich glaube, jeder Mensch braucht das einmal.
0: Ja, das finde ich immer so cool, wenn du wirklich so rausgehst und dann vergisst du einfach die Sorgen. Jeder hat so seinen Rucksack mit, wo er irgendwie sich um irgendwas kümmern muss oder irgendeinen beschäftigt irgendwas. Dann kommst du hierher, tauchst ein und es verwandelt sich alles in irgendein, wie soll ich sagen, in so eine Landschaft voller grinsender Menschen. Alle feiern, alle sind irgendwie gut drauf, es pöbelt dich keiner unnötig an. Also das Kronehit Electric Love Festival ist da wirklich ganz vorn dabei bei den Festivals, wo du die Zeit richtig genießen kannst.
1: Du bist umgeben von lauter gut gelaunten Leuten, die einfach eine tolle Zeit haben wollen, die jubeln, lachen, sich umarmen, feiern, tanzen, springen und den Moment dann auch so am Handy festhalten, einfach mal mitfilmen, damit man dann einfach das davon noch durchschicken kann auf WhatsApp und sagt, man, weißt du noch, wie cool das damals war?
0: Absolut. Deswegen. Wir beobachten auch immer wieder so Party-Crews. Da haben wir zum Beispiel vorhin so eine Burschenrunde gehabt, die hatten so einen Haarreifen auf mit einem gelben Riesenpfeil, der auf sie zeigt.
1: Ja, so ein bisschen wie bei Sims zum Beispiel, die haben ja auch irgendwas über den Kopf, es ist halt nur grün und da ist halt gelb.
0: Falls die sich mal verlieren, dass man immer wieder wen findet. Oder
1: praktisch,
0: du hast eine Polterrunde getroffen, gell? Also so eine Frau im Hochzeitskleid im Weißen.
1: Und ihre ganzen Freundinnen auch abgestimmte Outfits und die waren auch bei einem Moshpit dabei, du weißt. Also wenn halt in der Crowd sich so ganz, ganz große leere Kreise bilden und dann beim Drop alle zusammenspringen und einfach feiern, die Augen schließen, springen und einfach eine richtig gute Zeit haben.
0: Ja, absolut. Und die Braut hat dann hoffentlich in diesem Zuge nicht ihr Brautkleid vertauscht mit irgendeiner anderen, damit auch noch die richtige heiraten wird. Also so viele Leute, die hier abgehen und gemeinsam das Leben feiern. Wir übertragen für dich das Festival natürlich noch live bis zum Closing. Wir sind ja schon bei Tag 3. Bis 2 Uhr in der Früh hörst du noch Sound hier vom Kronehit Electric Love Festival.

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3: Beste Zeit ever! Das Krone Hit Electric Love Festival. Es ist wirklich immer unser Jahreshighlight. Wenn wir hierher kommen dürfen an den Salzburgring, hier ist unser Krone Hit Studio aufgebaut mit gläsernen Wänden. Also wir sehen rechts hinaus, links hinaus, gerade nach vorne hinaus, mit perfektem Blick auf die Mainstage.
4: Und auf die springende Crowd zum Beispiel jetzt gerade, die auch gerade richtig abgeht und auch die letzten Tage richtig abgegangen
3: Extrem.
4: Ist. Mittendrin auch Gewinnerin Nicole, die haben wir auch ein Krone Hit Electric Love Festival-Armbändchen ans Armgelenk gebunden. Du hast auch die Festival-Experience gewonnen, haben wir ja ganz, ganz viele Electric Love Experiences verlost. Sag mal, was war so dein Highlight bis jetzt?
5: Ehrlich gesagt war es das Opening. Es war einfach, weil so viele verschiedene Lieder, die kommen sind und jeder kennt sie und jeder singt mit.
4: Voll.
5: Und die ganze Pyro-Show war einfach mega.
3: Absolut, die Pyro heuer hat wieder ihresgleichen gesucht. Es ist nämlich nicht nur so, dass natürlich Feuerwerk, was ich unbedingt auch liebe, es sind auch diese Feuerspuck-Dinger, ich weiß gar nicht, wie man dazu sagt, wo es so ganz warm wird, wenn man da...
4: Feuerfontänen, die dann plötzlich raufgehen und dazu der Beat dazu. Ich muss sagen, es war so heftig wie noch nie, finde ich. Und wir sind seit 2014 da am Start, jedes Jahr.
3: Ja.
4: Und ich muss sagen, ich habe danach echt so ein bisschen gebraucht, damit ich einfach mal ganz kurz realisiere, was ich da jetzt gerade erlebt habe, weil es war so... Unglaublich.
3: Absolut, das also, war wirklich episch.
4: Das ärgert mich auch so ein bisschen. Ich habe da auch ein paar Insta-Stories dazu gemacht und wir haben es auch gepostet übrigens auf unserem Krone Hit Instagram-Account. Ich finde, es kommt nicht so rüber, wie wenn du halt wirklich da mittendrin stehst.
3: Das also, muss man erlebt haben eigentlich.
4: Ja, auf jeden.
3: Also wenn du irgendwie heuer noch nicht so ganz sicher warst, ob du herkommst oder nicht und dich dann doch dagegen entschieden hast.
4: Oder nächstes Jahr so fix, Leute,
3: also,
4: wirklich.
3: Das ist wirklich, das können wir dir nur ans Herz legen. Am besten jetzt schon das Weihnachtsgeschenk für die Freundin kaufen und dann unter den Grießbaum legen.
4: Na, also ich habe übrigens Tipp. Für alle, die ein iPhone haben, einfach in der Notizen-App.
3: Ja, natürlich.
4: Einfach Weihnachtsgeschenke und dort unterm Jahr schreibe ich das einfach rein. Bitte schreib ELF hin fürs nächste Jahr, ohne Witz.
3: Definitiv. Also das ist schon mal das erste Vorhaben. Was haben wir denn hier alles erlebt? Also wir hatten am Donnerstagabend dieses unglaubliche Opening, wo so viele Menschen hier vor der Mainstage waren. Das habe ich in 12 Jahren Krone Hit Electric Love
4: Zeit nicht
3: erlebt.
4: Sie haben da diese Gänge da schon abgesperrt gehabt, weil es war
3: absolut.
4: So voll.
3: Na, wenn du dich da noch ein bisschen verblödelt hast am Campingplatz und zu spät kamst, dann hast du dir ordentlich
4: schwierig.
3: In den Hintern gebissen,
4: ja,
3: weil du
4: schwierig.
3: Konntest nicht mehr her, weil alles voll war hier. Und die haben extrem abgerissen und das große Highlight für uns heuer, sie sind wirklich hergekommen, alle drei
4: und
3: zusammen.
4: Alle drei zusammen und ich hatte Tränen in den Augen, als die drei auf die Mainstage gekommen sind. Weil die Swedish House Mafia. Letztes Mal habe ich sie gesehen, als sie sich getrennt hatten, 2012, da waren sie noch einmal in Österreich.
3: Ja.
4: Und ich verbinde mit ihren Songs so viele gute Sachen. Es war einfach so eine schöne Zeit damals.
3: Ja.
4: Und am allermeisten habe ich mich auf einen ganz bestimmten Track gefreut.
3: Ja, diesen hier. Oh, so schön,
4: Save
3: oder?
4: The World, Swedish House Mafia.
3: Absolut. Das ist wirklich schön, wenn das die Swedish House Mafia singt. Wenn wir das gesungen haben, dann hat sich das ungefähr so angehört. Wahnsinn, oder? Das war ja wirklich mal schön, oder?
4: Also sorry an alle, die gerade neben uns gestanden sind. Wir haben so laut mitgejault.
3: Ich hoffe, es hat keiner gehört, sondern es war wirklich nur so, dass wir das gehört haben, die direkt neben uns gestanden sind.
4: Was?
3: Also Swedish House Mafia hat definitiv am Tag 1 extrem abgerissen. Und auch ein kleines Tageshighlight für dich.
4: Ein absolutes Tageshighlight, meiner Meinung nach. Der mit Abstand bestaussehendste DJ
3: Danke.
4: Weltweit. nicht du, Captain Luke, so, sondern DJ Levi.
3: Ja, also.
4: So ein dunkelhaariger Typ, durchtrainiert.
3: Ja.
4: Unfassbar sympathisch, und wenn er lächelt, das schaut, er schaut einfach wirklich gut aus.
3: Er weiß aber auch, dass er gut ausschaut.
4: Das ist ja das Problem bei ihm. Deswegen gibt es auch einige Memes von ihm, das einfach, wo man einfach weiß, okay, er schlägt sich immer so über die Zunge und er fühlt sich halt schon sehr. Ich glaube, wenn ein Spiegel jetzt auch auf der Mainstage stehen würde, hätte er auch kein Problem damit gehabt.
3: Absolut. Und es gab aber auch so ein bisschen deinen Fangirl-Moment, denn wir sind hinter die Bühne, haben uns da ein bisschen durchgesneakt und haben ein Selfie ergattert mit ihm, oder?
4: Ja, und auch ein Video gemacht.
3: Ein kurzes Video, wo wir uns vielleicht auch über die Lippen geschleckt haben. Vielleicht. Also das war auf jeden Fall auch extrem
4: DJ
3: lustig.
4: DJ Levi, also falls du den nicht kennst, bitte schau mal auf Insta.
3: Ja, also DJ Levi hat auch Gas gegeben.
4: Hey, gestern Armin van Buuren, das war mein Highlight gestern.
3: Absolut.
4: Kennst du ja Armin van Buuren hier von Blabla zum Beispiel.
3: Das hat er natürlich auch gespielt, ist extrem abgegangen. Das habe ich übrigens auch mitfilmen müssen, dieses Lied, für meine Kinder, weil die wollen das im Auto immer hören.
4: Ach, für deine Kinder hast du es gefilmt?
3: Jetzt im Auto immer ab bei uns. Ja, also Video habe ich an sie geschickt. Und jetzt muss ich ganz kurz auf die Uhr schauen. Es ist 22.47 Uhr, das heißt, in nicht einmal einer Viertelstunde geht schon los. Nämlich das Ticket für das Semifinale wird ausgespielt zwischen
4: Fußball-WM.
3: Achso, Entschuldigung, Norwegen und England, ja.
4: Mhm.
3: Und Armin van Buuren haben wir auch gefragt, was denn so sein Tipp für die Fußball-WM ist. Hör mal.
6: I think it would be super cool if Norway would win, but it's not very likely. I think it's going to be either Argentina or France.
4: Bitte kurz übersetzen.
3: Was hat er gesagt, Anita?
4: Ich glaube, er hat gesagt, es wäre nicht so typisch, wenn jetzt die Norweger gewinnen würden, und er glaubt, dass entweder Argentinien oder Frankreich gewinnen wird.
3: Ja, er sagt, das würde ihn sehr freuen, aber er glaubt nicht, dass Norwegen gewinnen wird. Ja,
4: ja, also ich würde, also weißt du, Fußball ist mir komplett egal, aber ich muss sagen, ich finde diesen einen Blonden halt ganz lustig.
3: Erling Braut Haaland.
4: Ja, der, der von also ich hätte kein Problem damit, wenn die halt gewinnen würden, mal wer anderer, weil Spanien oder Argentinien, das ist ja schon faul Fahrt.
3: Ja, okay, wir werden sie dann ausrichten, Norwegen und gegen England, 23 Uhr an Kick.
4: Ja. Kurze Frage, warum sind die Schweizer überhaupt dabei? Das check ich nicht so
3: ganz. Die sind auch noch immer dabei, die spielen gegen Argentinien morgen.
4: Das ist
3: ja urgeil.
4: Wie geht das?
3: Ja, mir taugt das, wenn die europäischen Mannschaften dort ein bisschen aufmischen. Aber zurück zur meisten Musik vom Kronehit Electric Love Festival. Wir sind jetzt schon an Tag 3 angelangt und kommen zu Bunt. Bunt war so mein Ding, wo ich gesagt habe, boah, den möchte ich unbedingt sehen. Ich liebe Bunt. Und da haben natürlich auch die Festivalmädels vor allem am Campingplatz gewusst, auf welches Lied sie dann warten.
7: I think I'm trippin'.
3: Ja, genau. So hat das geklungen. Oder hätte es klingen sollen bei ihnen. Also Bunt hat heute auch extrem abgerissen.
4: Und es war so
3: Kerl.
4: Schön, weil ich muss sagen, er ist von allen DJs so ein bisschen herausgestochen.
3: Ja.
4: Weil er hat seine Show begonnen, indem er auf diese ganz, ganz große Video-Wall auf der Mainstage Fotos von seiner Kindheit gezeigt hatte. Mhm. Boah, ich kann jetzt auch gar nicht drüber reden. Ich glaube, ich muss das weinen jetzt ohne Witz. Ich hatte einfach Tränen in den Augen. Ich sehe das und ich denke so, wow, wie cool ist es? Und dann der nächste Moment, wo ich auch fast weinen musste, ist, als er einfach dann seine Mom auf die Bühne geholt hat.
3: Das war echt süß.
4: Also ich habe gesehen, dass mehrere Mädels geheult hatten.
3: Ja,
4: also
3: ja,
4: das war so schön, weil er hat sich so gefreut. Er hatte mal in einem Interview auch erzählt, dass er, ich glaube, 11 Jahre es versucht hatte. Oder wie war das nochmal genau?
3: Der Durchbruch quasi, und hat dann nicht geklappt, und dann hat er seinen Song Clouds rausgebracht und der ging ab durch die Decke, und seitdem reist er jetzt auch von Festival zu Festival, war letztes Jahr zum ersten Mal hier und das ist wirklich absurd abgegangen.
4: Und heute und ja auch, heute, hast du die Moshpits gesehen?
3: Es war Wahnsinn.
4: Diese Kreise in der Crowd, alle stehen sich so ein bisschen zurück und machen einen Kreis, und wenn der Beat dann oder der Drop dann kommt, springen alle zusammen und springen, haben einfach eine mega gute Zeit, und das habe ich ganz, ganz oft gesehen, als er aufgelegt hatte.
3: Das stimmt, und ich habe auch selten erlebt, so früh, weil das war halt um 8:30 circa, dass vor der Mainstage alles gesteckt voll war.
4: Ja.
3: Sie haben auch da abgesperrt übrigens. Sie konnten auch zu Bunt nicht alle zulassen, weil es einfach so viele Leute unbedingt sehen wollten.
4: Und ich habe da auch noch was gehört, dass ich heute beim Frühstück gesessen bin im Hotel, weil wir beide campen ja nicht, aber wir müssen uns outen.
3: Ja.
4: Aber
3: gefährlich, wenn ich am Campingplatz bin.
4: Ja, weil fremde Mädels mit dir ins Zelt reincrashen.
3: Die wollen alle und ich bräuchte auch die Securities für die Absperrung.
4: Ja, genau.
3: Ja, was hast du denn gehört beim Frühstück?
4: Das, also vielleicht hört sie es ja jetzt auch, aber das eine der Damen, die hat beim Frühstück halt eben das vom Hotel aus machen,
3: ja?
4: Dass ich so, ja, na, die, da gibt es einen, der heißt Bund und bla bla bla, dann haben sie die ganze Zeit darüber geredet.
3: Ach,
4: das ist voll süß und ich habe alles mitgehört, ich fand es voll witzig.
3: Geil. Ja, eine, die auch über Bund geredet hat, die hat aber ins Mikro geredet, war die Emma aus Freilassing. Was liebst denn du so am Bund?
8: Er hat einfach so eine authentische Ausstrahlung und er ist einfach so ein lieber Kerl und er macht einfach eine Stimmung.
3: Ja, ich glaube, wenn man sich selbst treu bleibt und normal ist einfach und so, ja, down to earth, das kommt gut an bei den Menschen.
4: Voll.
3: Einfach sich.
4: Und da gab es noch einen zweiten, der genauso war, der mich komplett überrascht hat, weil ich muss jetzt ganz ehrlich zugeben, ich kenne jetzt nicht jeden DJ, sondern die auf der Mainstage, die meisten, aber es gibt hier so ganz, ganz viele verschiedene Stages.
3: Ja.
4: Und ich meine, es sind ja unfassbar viele DJs, die da auflegen, so ganz vielen verschiedenen Musikrichtungen. Und ein DJ hat mich gestern so gepackt, ich folge dem jetzt auch auf Instagram übrigens.
3: Oh Gott, der Arme.
4: Der heißt Run. Der heißt Nelix, ist 51, 52, DJ aus Hamburg, aber das Highlight war für mich, er schaut aus wie so ein Informatiklehrer oder Mathematiklehrer mit so einer Brille, seine Haare auch so lehrermäßig.
3: Eigentlich auch so ein bisschen brav, wenn man
4: super
3: das so sagen
4: brav.
3: Kann. Ja, nicht so wie so DJ Party.
4: Ja. Keine Tattoos, weißes, plaines Shirt und dann einfach halt hier so eine kurze Hose. Es war so, ich fand das Outfit super basic. Und dann geht der aber
3: das
4: ab.
3: Das war wirklich crazy, weil der ist die ganze Zeit herumgehupft. Die ganze Zeit, teilweise schon vor dem Drop ist er schon gejumpt.
4: Er war so drinnen einfach und es war so ansteckend.
3: Absolut.
4: Und ich war so, hey, ich kenne dich nicht, aber das macht so richtig Freude.
3: Ja.
4: Also ich habe dem so gerne zugeschaut und habe immer, ich habe gestern zu dir down gesagt, schau mal an, schau dir den an, was er jetzt macht.
3: Ja. Er hat auch so Socken, glaube ich, in die Menge geworfen. Wahrscheinlich sein eigener Merch, aber auch urgeil. Hat die ganze Zeit einen Grinser im Gesicht gehabt.
4: Voll.
3: Also Nelix, wirklich auch top. Ich hoffe, dass der nächstes Jahr wieder kommt.
4: Und ich glaube, das Besondere ist halt einfach, weil er einfach dieses Aussehen halt eben hat, dass du einfach glaubst, okay, das ist irgend so ein ITler, der aber so abgeht. Einfach, es ist so.
3: Ah, sie sind da, super, weil wir haben gerade Probleme bei der Technik hinten. Könnten Sie sich das kurz anschauen?
4: Ein ausnahmsweise sympathischer ITler.
3: Ja, jedenfalls auch eine ganz, ganz lustige Geschichte, die wir da heute entdeckt haben auf Instagram. Stell dir vor, du gehst über den Campingplatz.
4: Du schlenderst einfach so über den Campingplatz und dann siehst du, wie ein Typ in eine Mülltonne voller Wasser gesteckt wird, freiwillig.
3: Ja.
4: Und rundherum sitzen einfach Leute und applaudieren dabei nämlich.
3: Bravo.
4: Das war, also warte, jetzt kommt der Applaus, jetzt wird er gerade getauft nämlich.
3: Wahnsinn.
4: Einfach in so eine Mülltonne hineingesteckt voller Wasser
3: und er
4: hatte auch so eine Windelhose an für Erwachsene, weil er getauft wurde.
3: Und rundherum sind aber alle so in ihren Campingstühlen gesessen, wie bei so einem Vortrag. Da kommt er aus dem Wasser raus und alle, bravo.
4: Es passieren so lustige Dinge auch am Campingplatz, also es ist wirklich ein absolutes Highlight.
3: Der war wahrscheinlich auch zum ersten Mal dabei und deswegen das Ritual, es ist aufgenommen
4: Sinn.
3: In der Gemeinschaft, wie wir das erkennen.
4: Ja.
3: Und der wurde also getauft. Und noch was ist uns aufgefallen und zwar, ich würde eigentlich sagen nicht uns, sondern dir, Anita. Du hast ein Festival-Outfit entdeckt, bei den Männern vor allem, das zieht sich hier die ganzen Tage durch.
4: Es ist ein ganz bestimmtes Outfit bei den Männern.
3: Immer mehr. Und es ist so quasi schon so ein bisschen so, wir haben vergessen, es einzupacken. Irgendein Oberteil, deswegen gehen wir einfach
4: ohne. Wahnsinn! Also ich muss dir sagen, wir sind jetzt seit 2014 ja da jedes Jahr.
3: Ja.
4: Und ich habe noch nie so viele Männer und vor allem durchtrainierte Männer oben ohne gesehen. Also wirklich.
3: Ja, das stimmt. Ich glaube ja, oder wir haben das schon ein bisschen analysiert, weil Freibad ist keins in der Nähe. Also ich glaube, sie sind schon alle bewusst im Festival. Es hängt schon auch mit dem Wetter zusammen. Kronitz Electric Love Festival hat ab und zu auch Regentage und heuer.
4: Ein Tag, der halt regnerisches Jahr, finde ich jetzt nicht so schlimm.
3: Voll. Und manchmal ist es auch ziemlich geil. Also als ich noch auf Festivals war, waren die geilsten die, wo du von oben bis unten bis zur Unterhose nass bist und dein Leben fühlst. Ich liebe es.
4: Weil einfach alles halt schon so wurscht
3: genau
4: ist, oder?
3: Genau, das ist es. Auf jeden Fall, also manchmal regnet es ja. Und heuer alle drei Tage einfach mega geil ohne Regen. Und das hat natürlich, glaube ich, die Männer auch so ein bisschen dazu gebracht, weil es auch so heiß ist und die Temperaturen so hoch waren, zu sagen, na gut, zieh ich das an oder zieh ich das an, weißt du was, jetzt gar nichts.
4: Ja, aber manche hatten ihr Shirt halt einfach auch in der Hand. Ja, okay. Aber ich muss halt auch sagen, also die haben, glaube ich, dann auch fürs Festival schon trainiert, weil ich meine, ja, also es waren wirklich, auch, du musst schon zugeben, die hatten schon, also es waren so viele Cornettos, habe ich noch nie gesehen.
3: Ja, und ich habe dann auch gesagt, ich lasse aber mein T-Shirt an, weil ich will ja nicht, dass sich irgendwer da schlecht fühlt.
4: Ja, also genau.
3: Ich bin immer sehr gut erzogen eigentlich. Also outfitmäßig, aber Anita, wenn wir jetzt von den männlichen zu den weiblichen Festivalgästen gehen, die Mädels sind schon immer ziemlich leiwand. Da überlegen sich die Gruppen oft etwas, die Mädelsgruppen schauen immer, dass sie irgendwas finden. Wenn ich jetzt zum Beispiel aus unserem gläsernen Studio runterschaue, ich sehe da zum Beispiel eine Mädelsgruppe, die haben alle so Haarreifen mit so bunten Ohren, die so blinken, das heißt, die finden sich in der Dunkelheit auch immer wieder. Oder wir haben vorhin auch schon ein Einhorn gesehen, ein Typ, der in einem Onesie-Einhorn
4: verkleidet
3: war.
4: Ja, das fand ich richtig toll. Der war in so einem Traum in rosa, also so ein Sakko und eine Hose mit so rosa-weißen Einhörnern. Und er hatte auch dann so ein Einhorn-Steckenpferd in der Hand.
3: Geil,
4: also den
3: Typ
4: fand ich halt mega. Und wir haben dann auch drei Mädels getroffen.
3: Ja.
4: Drei Engel für Captain Luke, würde ich sagen. Beschreibt mal bitte euer Outfit, das schaut sehr mega aus.
9: Wir haben weiße Boots an, Glitzerboots, knöchelhohe, eine Netzstrumpfhose in weiß, einen pinken Faltenrock, der auf der Seite einen Schlitzerl hat. Und jeder hat ein anderes weißes Glitzertop und Flügel haben wir natürlich.
4: Und im Gesicht habt ihr mega schöne Glitzersteine. Wie ist es so, habt ihr jedes Jahr dann ein anderes Outfit oder welche Outfits hattet ihr bisher schon?
9: Wir haben jedes Jahr, jeden Tag ein anderes Outfit.
4: Oh,
3: so gut. Ich dachte schon, als ich euch gesehen habe, dass ich im Himmel bin, weil auf einmal drei Engel auf mich zukommen. Was?
9: Gestern hat man einen Ganzkörper-Jumpsuit, einen langen, in einer ganz kräftigen lila-blauen Farbe mit rosa.
4: Was erwartet uns dann morgen?
9: Morgen kommen wir in einem lila Spiegelfliesenkleid. Das ist schwer zu beschreiben, muss man gesehen haben.
3: Also sowas können Männer ja gar nicht so weit vorplanen und so detailliert alles durchdenken.
4: Die sind an allen Tagen da am Festival
3: Org,
4: und haben an jedem Tag alle Mädels immer das gleiche Outfit an.
3: Sau geil, ich liebe
4: das. Und immer
3: das.
4: Ein anderes an jedem Tag. What the hell?
3: Und auf der anderen Seite hast du die Männer.
4: Die haben einfach,
3: ich zieh nichts an. Super gemacht.
4: Die sind halt auch da.
3: Die sind auch da.
4: Ja, aber wenn wir da so einen virtuellen Rundgang machen würden übers Festivalgelände.
3: Yes.
4: Es sind so viele Stages. Wir übertragen ja hier von der Mainstage. Aber ganz egal, auf welche Musikrichtung du Lust hast, härter ist es zum Beispiel auf der Hardstyle-Bühne, Q-Dance, oder der Shutdown-Stage. Club Circus gibt's, Star Club oder auch diese Hütte, gell?
3: Ja, genau. Die war so ein bisschen so auf Après-Ski-mäßig unterwegs, wenn du ein bisschen so auf Ballermann Après-Ski stehst. Das ist ja auch immer die Erdigen, für die ist dann auch was da. Aber es gibt wirklich für jede Person, jedes Mandal, jedes Weiberl, für alle, die da mit dabei sind, den richtigen Musikgeschmack. Also da,
4: und du kannst dich auch tätowieren lassen.
3: Ja.
4: Oder wenn du gar kein Händchen hast für so Flechtfrisuren, so schöne gestylte Haare, dann gibt es ja auch eigene Spots.
3: Genau.
4: Dann natürlich ganz viel zu essen. Captain Luke hat dich schon mal hier durchgekostet.
3: Voll, ich liebe ja Tortellini.
4: Echt, das wusste ich gar nicht. Ist das so dein Ding, oder?
3: Ja, ich esse immer Tortellini.
4: Wirklich, die gibt es auch in der Dose, by the way.
3: Aber warum solltest du das aus der Dose essen? Fix nicht. Und weißt du, worum wir eigentlich heuer einen großen Bogen gemacht haben? Ich weiß gar nicht warum, weil das hat auch immer viel Spaß gemacht, aber vielleicht wollen sie uns gar nicht mehr rauflassen.
4: Also, oh nein, in diesem Riesenrad.
3: Es gibt dieses Riesenrad, Das gibt es auch. Und die Anita und ich sind ja prädestiniert für Höhenangst. Das ist schon anstrengend genug, mit der Anita hier zu unserem Studio raufzugehen.
4: Wir sind so weit oben.
3: Die Luft ist richtig dünn hier oben.
4: Unser gläsernes Studio ist so hoch wie noch nie.
3: Mhm.
4: Also wir sind jetzt noch einen Stock höher. Und es dürfen auch gar nicht so viele Leute bei uns im Studio drinnen sein. Weil sonst
3: die Statik gibt's irgendwie
4: Probleme.
3: Vielleicht,
4: Und wir dürfen auch in unserem gläsernen Studio auch nicht überall hingehen, nicht zu nah an die Scheiben.
3: Ja.
4: Weil sonst könnte spannend werden.
3: Vielleicht kippt es uns, aber kein Problem, wir bleiben weiter hinten. Also, Riesenrad gibt es auch.
4: Boah, aber kannst du dich noch erinnern, dass wir im allerersten Jahr, 2014, als wir hier waren, mit dem Riesenrad gefahren sind? Das ist so ein bisschen vergleichbar wie dieses Blumenrad im Prater. Also, das ist so ein, es ist halt so eine, wie nennt man das?
3: Nee,
4: so eine kleine
3: Kabine.
4: Kabine, aber halt ohne Fenster.
3: Ja.
4: Und in der Mitte ist halt so ein großer Masten und du sitzt halt da und hast halt kein richtiges Geländer, du sitzt halt da.
3: Und quasi wie Freiluft.
4: Ja, und dann geht das ganze Teil mit uns beiden in die Höhe und irgendwann haben wir dann gecheckt, scheiße.
3: Es wird immer höher und
4: es
3: höher.
4: Es ist unfassbar hoch. dass ich dann irgendwann einmal hier schon diesen fetten Masten umarmt habe,
3: ja,
4: den umklammert habe, meine Augen geschlossen habe und dann einfach nur geschrien habe, weil ich so Angst hatte.
3: Ja.
4: Aber okay, gut, auch das haben wir jetzt geklärt. Und wir sind jetzt auch schon sehr gespannt auf den nächsten DJ. Es ist nämlich jetzt gerade DJ-Wechsel, nämlich
3: genau,
4: jetzt auf
3: so
4: der Mainstage.
3: Es.
4: Und was auch sehr spannend ist, was wir auch mitbekommen haben, ist, dass das Mischpult verschiebbar ist.
3: Genau.
4: Es ist auf so Schienen und es gibt einmal das komplette Mischpult-Set, was du halt hast als DJ. Und es gibt einfach nochmal ein zweites Mal daneben. Das heißt, wenn der eine DJ fertig ist, wird das da weggeschoben und dann kommt das andere, damit der nächste DJ dann auflegen kann.
3: Genau, das hat den Sinn, dass halt quasi der DJ, der danach kommt, schon mal sein Set einstellen kann und schon alles ready hat. Und dann nur mehr, wenn er kommt, quasi wird das rübergeschoben und er drückt dann bei sich mal auf Play oder kann dann starten. Kashmir ist der nächste in der Pipeline, den wir natürlich live zu dir nach Hause übertragen. Wir versuchen die Festivalstimmung wirklich zu dir zu bringen, egal wo du bist. Vielleicht jetzt gerade 23 Uhr, können wir mir vorstellen, beim Vorglühen. Da wird schon das ein oder andere Fanta geöffnet. Da gibt es jetzt den Festival-Sound.
4: Bitte nicht übertreiben, gell?
3: Für die Motivation. Und wir schauen dann gleich einmal Richtung Mainstage. Jetzt haben wir auch mal wieder, weil wir sehen das ja natürlich super aus unserem Studio, die Love Cam hier beim Kronitz Electric Love Festival.
4: Und dann schmusen sie immer mal. Ich hoffe so sehr, dass wir mal nicht gefilmt
3: also,
4: werden.
3: Also, wenn die hier so im Studio filmen.
4: Da schreibe ich, glaube ich, ganz kurz vor. Also,
3: wer erinnert sich an den Coldplay-Moment? Wo zwei gefilmt
4: so.
3: Wurden, die nicht hätten gefilmt werden wollen.
4: Aber hätten sie sich ganz normal verhalten,
3: ja,
4: wäre
3: es
4: nicht viral gegangen einfach,
3: naja,
4: oder?
3: Die können nicht alle so professionell sein wie wir. Genau, so ist es. So, ladies and gents.
4: Es geht los, oder?
3: Es geht los.
4: Boah, endlich Schluss mit unserem Gelaber da.
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0: Wie geil ist das gerade, was Kashmir hier absolut abreißt auf der Mainstage. Wir sind beim Krone Hits Electric Love Festival.
1: Und er hat sich so gut vorbereitet, weil wir sind ja hier in Salzburg, Österreich. Und ich denke mir so, bei manchen DJs, wisst ihr überhaupt, in welchem Land wir sind?
0: Ja,
1: und
0: er weiß es.
1: Er hat jetzt hier einen Sprecher, einen OT halt eben rausgenommen.
0: Genau.
1: Von einem Sprecher von der Fußball-WM.
0: Ja, ein Kommentator, Daniel Warmut vom ORF war das in dem Fall. Und zwar war das dieses legendäre 3:3 gegen Algerien.
2: Kalajdzic! 3:3! Bist du deppert!
1: Und dieser DJ, der nicht aus Österreich kommt, Kashmir, hat indische Wurzeln, kommt aus Amerika, spielt das einfach hier.
0: Und danach auch noch den österreichischen Torjubel. Also wenn Österreich ein Tor schießt, kommt danach Scooter und das hat auch gemixt.
1: Und die komplette Mainstage ist in Rot-Weiß-Rot gehalten gewesen, also hier mit der Fahne. Also was ist,
0: Wahnsinn.
1: Wie gut vorbereitet ist er?
0: Das sind wir nämlich bei Kronen gar nicht gewohnt, dass jemand so gut vorbereitet ist.
1: Moment, also ich habe hier schon hier meine Unterlagen, gell, nur zur Info.
0: Das ist einfach ein leerer 14.
1: Ich sag mal, lass ich jetzt, mach mal kurz ein bisschen lauter hier.
0: Achso, okay, passt. Also, direkt der Mainstage-Sound vom Kronen Electric Love von Kashmir.
1: Lauter jetzt!

0: Kashmir ist das hier auf Krone Hit. Das ist das Krone Hit Electric Love Festival und du hörst den Sound direkt von der Mainstage zu dir nach Hause.
1: Jetzt und mit Kashmir jetzt gerade hier an den Turns.
0: Ja, Kashmir, das absolute Finale.
1: Weil Dimitri Vegas kommt jetzt dann gleich noch und Tobi Romeo und dann das ganz, ganz große Closing.

0: Hier ist das erste Spiel. Wir spielen Red Light, Green Light. Tanze, wenn du Green Light hörst. Halt an, wenn du Red Light hörst.
1: All right, you guys. Green means dance and red means stop. Here we go.
0: Und jetzt lass das Spiel beginnen. Spieler 300 ausgeschieden.

0: Oh, Electric Love, you guys are so magical. I feel so blessed that you get to, that you invite me here year after year and I get to perform for you guys. This is one of the best festivals, one of the best energy, one of the best people I've ever performed for. I love you from the bottom of my heart. Thank you so much, Electric Love. My name is Kashmir. Have a good night.
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2: Was für eine Living Legend. Kashmir hier auf der Mainstage beim Krone Hit Electric Love Festival. Geiler Typ, oder?
3: Geiler Typ, einfach. Mir steht gerade so die Kinnlade offen. Was ich kennst du, wenn die Zunge dann noch so mehrere Rollen rausmacht,
2: doch,
3: nicht glauben kann. Er hat so viele Hits gebracht, so viele Banger, ja. Einer nach dem anderen.
2: Falco war dabei,
3: ja. Er war auch richtig gut vorbereitet, hat sich richtig darauf vorbereitet, einfach hier einen Österreich-Bezug auch in seinem Set zu haben und hat nicht irgendein 0815 vorgefertigtes Set gehabt, sondern ja. Hat sich richtig damit auseinandergesetzt, plus einen Saga von der Fußball-WM aus
2: genau.
3: Von Österreich.
2: Als Österreich das 3-3 in der 95. Minute durch Sascha Kalajdzic geschossen hat, hat er den Original-Fernsehkommentar vom ORF da hineingeschnitten.
3: Was war das nochmal? Kannst du nochmal nachmachen?
2: Bist du deppert, ist der Wortlaut, glaube ich, der hängen geblieben ist.
3: Aber wen hat er da in seiner Crew, der ihm diese ganzen ja. Infos dann gibt. Ich finde das richtig gut, wenn er ja. sich dann wirklich...
2: Man könnte es auch einfach googeln wahrscheinlich, wenn man sich damit beschäftigt.
3: Aber,
2: ja, zum Beispiel. Und es geht schon weiter in unserem Live-Programm hier direkt von der Mainstage. Und zwar nach Kashmir ist vor Dimitri Vegas.
3: Und er kommt jetzt schon auf die Mainstage. Ich habe es schon gesehen, hier ist schon sein Name eingeblendet. Schau mal.
2: Achso, na dann. Na Gott sei Dank ist sein Name eingeblendet. Das wäre ja. sehr blöd, gell? Wenn da jetzt steht Anita Pleidinger oder so.
3: Ja,
2: gehen alle.
3: Aber stell dir vor, ich würde da auflegen.
2: Das wäre schlecht.
3: Das sind Bibi und Tina auf Amadeus
2: okay.
3: und Sabrina im Remix.
2: Ja, schauen wir mal, ob Dimitri Vegas das heute auch mit am Start hat.
3: Seele Mund
2: sein
3: geht auch.
2: Live-Set jetzt hier auf Krone Hit. Wir übertragen live vom Krone Hit Electric Love Festival.

0: seinem Auto.
1: Da haben wir uns selbst die Frage gestellt, was macht er eigentlich in so einer langen Zeit, über 10 Stunden?
0: Serien schauen wäre doch perfekt,
1: ja,
0: oder?
1: Ja.
0: Also sag einmal, Dimitri Vegas, welche Serien schaust du gerade? Wie schaut es bei dir aus?
2: I want to start watching House of the Dragon. I didn't start the new season yet.
1: Oh, House of the Dragon, das war's für dich, Anita, oder?
0: Ja, ich liebe House of the Dragon und Game of Thrones. Und er hat gerade gesagt, dass er super gerne anfangen möchte. Es sind übrigens schon 3 Folgen draußen.
1: Ist ein bisschen im Delay, oder?
0: Ja, Entschuldigung. Du hast anscheinend was zu tun hier.
1: Ja, er hat auch viel Zeit rumzusitzen. Da kann er jetzt mal beginnen. Auf jeden Fall hat gerade Dimitri Vegas Katy Perry Firework reingemixt.
0: Ich hatte so Gänsehaut jetzt gerade. Es war wirklich großartig.
1: Und im Hintergrund hören wir ihn auch. Der Sound live von der Mainstage hier.
0: Direkt aus seinem Mischpult einfach hier verbunden, damit du es auch auf Krone Hit mitbekommst.
1: Oh, Désenchanté.
0: Bitte nicht mitsingen.
1: Désenchanté. Ab geht's.
0: Yes. Wie beim Prater.
1: Nächste Runde rückwärts.

0: Wahnsinn, Dimitri Vegas jetzt gerade hier. Hörst du auf Krone Hits den Live-Sound direkt vom Krone Hits Electric Love Festival?
1: Heute leider letzter Tag. Wir sind seit Donnerstag da, haben jetzt jeden Tag übertragen. Und was mir aufgefallen ist, man hört es auch im Set jetzt von Dimitri Vegas ganz gut, weil wir übertragen ja direkt aus seinem Mischpult alles, was er jetzt gerade hier auf seinem Mischpult herumdrückt. Ja. Hörst du auch jetzt gerade live auf Krone Hits, dass es immer so einen melodischeren Part gibt, wie zum Beispiel, als er Katy Perry Firework gespielt hat. Oder
0: jetzt gerade Icona Pop.
1: Ja. Justin Bieber, Beauty and the Beat hat auch gespielt. Ja. Liebe ich die Nummer. Ja. Und dann kommt der harte Drop und dann ist der Part für die Männer. Also vorher das Melodische für uns Mädels und dann ist dieser also Bum-Bum-Part.
0: Zum Mitsingen und dann Uga-Aga, ja. Wie du immer sagen
1: ja,
0: würdest.
1: Ja, für euch Männer halt eben. Also ja. Macht so Spaß.
0: Aber wirklich. Ich kann nur sagen, also wenn ich da jetzt wieder runterschaue, schau, siehst du diesen Typen, der da unten extrem abgeht, auf den Schultern von dem anderen drauf, wie die tanzen und springen. Absolute Eskalation bei uns hier.
1: Die Gruppe, die Mädels da, die gerade poltern, finde ich auch sehr witzig.
0: Ja, eine hat einen weißen Schleier, die andere nicht.
1: Und der eine, der die Krücke in die Höhe gehalten hat, in der Crowd, das war also mein absolutes Highlight.
0: Gute Besserung in den Krankenstand an dieser Stelle, ja. Also es sind alle da.
1: Warte, er labert gerade.
0: Ja.
1: Oh, es wird noch härter, sag ich. Also jetzt kommt noch mein Männerpart, Captain Luke.
0: Und er hat das F-Wort gesagt.
1: Was echt?
0: Freedom. Also zurück zum Mainstage hier, das Krone Hits Electric Love Festival. Wir feiern am Salzburgring gemeinsam mit dir. Schön, dass du dabei bist.

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0: Das war jetzt wieder der Männerpart, wie Anita sagen würde. Du hörst direkt den Live-Auftritt von Dimitri Vegas beim Krone Hit Electric Love Festival von der Mainstage.
1: Und ich finde, es war schon wieder so galoppmäßig. Merkst du, es ist einfach dieser Galopp-Beat. Mhm. Katja aus Freilassing, dein Highlight bis jetzt? Ich meine, du hast ja gesagt, das Opening war so mega für dich. Sag einmal.
2: Das Highlight für mich war eigentlich so das Opening und ich freue mich auf die Ending-Show auf jeden Fall. Ich glaube, das wäre geil.
0: Das wird sicher geil und wir gehen mit großen Schritten drauf zu. Wir sind leider schon an Tag 3 von 3 hier beim Krone Hits Electric Love Festival. Jetzt aber gibt noch Dimitri Vegas Vollgas, dann gibt es die Closing-Show und dann kommt Toby Romeo.
1: Um wie viel Uhr? Wann ist denn das Closing?
0: Jetzt? Das Closing auf jeden Fall im Anschluss an Dimitri Vegas. Das wird so ungefähr um 1, kurz nach 1 sein auf jeden Fall. Hier bei Krone Hit verpasst du auf jeden Fall keine Sekunde.
1: Und schau auf jeden Fall dann auch auf Instagram vorbei. Was ist, Captain Luke ärgert sich gerade über eine Ameise.
0: Ich ärgere mich gar nicht, ich begrüße sie. Schön, dass du es auch ins Studio geschafft hast.
1: Siehst du uns ins gläserne Studio auf, keine Ahnung, 50 Meter oder wie hoch sind wir hier eigentlich?
0: Ich glaube 100 Meter.
1: Das ist auch so schlimm, also was ihr jetzt gerade nicht sehen könnt, ist, dass unser Studio so stark bebt, dass diese ganzen Boxen und Bildschirme und den Ventilator, der jetzt gerade neben mir steht und mich anbläst, die wackeln so stark.
0: Es ist wirklich immer wenn der Bass einsetzt, wackelt das gläserne Studio.
1: Also wirklich bebt das. Ja. Ich sag's nicht nur so, das ist wirklich so.
0: Also vielleicht haben wir irgendwann kein Dach mehr, aber das Wichtigste ist, dass die Leitung zu dir nach Hause noch funktioniert, dass du absoluten Mainstage-Sound hörst. Und den gibt's jetzt weiterhin von der Mainstage von Dimitri Vegas.
1: Live auf Krone Hit.
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2: Mega geiles Set von Dimitri Vegas. Wie geil war das? Ich mag das so gerne. Du bist übrigens hier beim Krone Hit Electric Love Festival. Direkter Sound von der Mainstage. Ich mag das, wenn die DJs auch so aktuelle Hits einbauen, wo du ein bisschen mitsingst. Wo du
3: jetzt mit Allein Allein warst du ja, aktuell oder was?
2: Zum Beispiel, nein, nicht unbedingt aktuell, aber zumindest Songs, die man kennt, wo man mitsingt, wo man abgeht.
3: Voll.
2: Wo man wirklich beim Party machen auch einfach dabei sein kann. Bevor es irgendwas ist, wo ich mich nicht so gut auskenne, singe ich lieber mit und gehe ab bei so Mainstream-Scheiben. Also Dimitri Vegas hat jetzt abgerissen und jetzt versammeln sich schon wieder tausende Leute vor der Mainstage. Wir sehen das zurück aus unserem gläsernen Studio. Bis ganz zurück, bis zu dem großen Riesenrad, stehen sie wieder alle zusammen, dicht gedrängt. Ich glaube, die Eingänge sind auch schon wieder versperrt, denn gleich geht's los.
3: Jetzt kommt gleich ein bisschen ein trauriger Part, muss ich ehrlich sagen, weil jetzt mit der Closing Ceremony heißt es ja dann auch für uns, dass jetzt die Tage vorbei sind. Das sind für mich immer so die Highlight-Tage im Juli, wenn ich weiß, es geht aufs Krone Hit Electric Love Festival. Weil das sind immer so Ausnahmezustände. Das ist halt einfach immer super nett und super schön. Und ja, wir fahren inmitten lauter gut gelaunter Leute, die einfach abfahren, die nicht jetzt irgendwie, keine Ahnung, genervt die Hände in die Hosentasche stecken und sich an die Wand lehnen oder aufs Handy
2: böse
3: schauen oder sowas.
2: Ja, schlecht gelaunt sind. Ja. Sondern hier ist dieses Grinsen im Gesicht. Ja. Dieses alle mögen sich, alle feiern, alle kommen hierher, um ein bisschen so auszubrechen auch aus diesem Alltag.
3: Und
2: aus
3: machen wir viele Selfie-Videos zum absolut. Beispiel auch, damit sie diesen Moment dann einfach auch festhalten, weil es einfach so schön ist und so episch.
2: Genau so ist es. Und es hat eigentlich gerade erst begonnen, das Festival. Und jetzt sind wir wieder kurz vor dem Closing.
3: So
2: und dieses Closing
3: vergangen.
2: Übertragen wir natürlich bei dir wieder auch auf unserer Insta-Page, deswegen unbedingt reinschauen. Da findest du alle wichtigen Infos. Und gleich geht's los und danach kommt auf jeden Fall noch Toby Romeo hier auf der Mainstage. Den übertragen wir natürlich auch noch. Das Festival ist ja dann noch nicht vorbei. Aber jetzt wird gleich alles dunkel. Auch bei uns im Studio, wir stehen da ja ein bisschen höher, sind wir fett beleuchtet, wird das Licht jetzt abgedreht.
3: Jo, Darkroom.
2: Geilo, damit die Stimmung, boah, jetzt habe ich richtig Gänsehaut gekriegt, wo das aus ist. Jetzt sieht man da auch unten schon die ersten Handys. Es leuchten da unten die tausenden Köpfe und die Mainstage wird rot. Jetzt
3: ich freue mich schon so auf das Feuerwerk
2: los.
3: Und die Pyro und alles, was jetzt kommen
2: oh,
3: wird.
2: Es vibriert bei uns im Studio, oh Gott, weil der Bass gerade losgeht.
3: Ich hoffe, unser Studio hält noch.
2: Egal, bisschen noch, bitte halten. Closing und noch Toby Romeo. Also, viel Spaß mit dem Closing hier auf Krone Hit. Direkt vom Krone Hit Electric Love Festival vom Salzburgring.

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1: Geil war dieses Closing gerade jetzt hier beim Krone Hit Electric Love Festival. Feuerwerk, unfassbar, wie geil das war, diese Stimmung hier.
2: Und ganze Pyrotechnik und die ganzen Fahnen und was waren das, diese leuchtenden Teile, die dann auch unten in der Crowd waren?
1: Bengalen.
2: Ja, es hat einfach so cool ausgesehen.
1: Auf einmal in der Menge verteilt waren ganz viele Leute vom Krone Hit Electric Love Festival, die eine riesen ELF-Fahne geschwenkt haben, überall verteilt in der Crowd. Also wirklich absolut episch, was da jetzt gerade abgegangen ist. Das Festival wurde nochmal so Revue passieren gelassen, auch mit Hits von der Swedish House Mafia natürlich.
2: Ja, liebe ich. Also ich kann es immer nicht glauben, geil, dass wir die am Donnerstag gesehen haben. Ja. Das ist einfach so crazy, so schön einfach. Welcome back.
1: So geil. Und jetzt, meine lieben Damen und Herren, gibt es wieder mal Mainstage Sound vom Allerfeinsten. Toby Romeo macht sich jetzt da im Hintergrund schon bereit und wird noch einmal dieses Festival closen mit seinem Set. Da sind wir natürlich live drauf und übertragen noch das Festival direkt zu dir nach Hause.

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0: die letzten Minuten hier beim Krone Hit Electric Love Festival. Du hörst hier den Sound der Mainstage, den Sound aus Österreich von einem Österreicher. Ja. Toby Romeo jetzt gerade.
1: Und ich muss echt sagen, ich habe noch nie so viele Tränen vergossen wie an den letzten Tagen auf einem Festival.
0: Hast du Zwiebel schon geschnitten?
1: Ja, es war wirklich crazy. Die Swedish House Mafia, als sie gekommen sind, auf der Bühne performt haben und ich war so, oh mein Gott, welche Emotions habe ich plötzlich? Ich hatte so viele Erinnerungen an die ganzen alten Tracks von damals, auf die sie alle rausgehaut haben.
0: Die haben nochmal die Zeitmaschine rausgeholt und haben uns zurückgebeamt. Das
1: so
0: war mega
1: schön,
0: geil.
1: Nur Banger.
0: Und heute hat einfach mal der deutsche DJ Bund nochmal einen draufgesetzt. Der hat hier mitten in der Crowd aufgelegt. Der ist nicht nur unglaublich sympathisch und down to earth. Der hat einfach mal seine Mama mitgenommen, hat seine Mama auf die Stage gebracht, zu sich hochgeholt. Mit der abgefeiert und gesprungen und
1: so
0: alle
1: süß.
0: Rundherum voll die Tränen in den Augen, weil es so ergreifend war.
1: Und sein Gig hat ja dann auch mit Kinderfotos von ihm begonnen.
0: Ja.
1: Fand ich auch total ergreifend. Also, seitdem ich jetzt selbst ein Kind habe, bin ich bei solchen Themen voll emotional. Ich denke so, was ist mit mir? Aber es ist wirklich total
0: so ist
1: nett
0: es.
1: Gewesen.
0: Und auch ziemlich cool, das haben wir beide extrem gefeiert, war, er hatte am Ende so 30 Sekunden nochmal Zeit und hat nochmal so sich in der Crowd 360 Grad gedreht und so eine Message rausgehaut, wo er
1: das F-Wort gedroppt
0: das
1: hat.
0: Das F-Wort gesagt hat. Ich meine, es
1: aber
0: ist
1: jetzt,
0: so spät,
1: aber jetzt im positiven Sinne, ihr sagt es doch einfach.
0: Und hat einfach noch, er hat gesagt, gebt einen Fick drauf, was alle anderen sagen. Glaubt an euch selber und zieht das durch, was ihr wollt. Und der ist wirklich auch so ein positiver Mensch und das haben wir auch gespürt. Jetzt auf jeden Fall die letzten Meter leider von Toby Romeo. Die Lena haben wir übrigens noch getroffen aus Niederösterreich. Lena, was feierst denn du so im Krone Hit Electric Love Festival?
2: Die Leute und es ist einfach immer lustig und die Top-Stimmung einfach.
1: Komplett.
0: Ja, so ist es. Genau das, was Lena sagt. Es sind die Leute, die das Festival hier ausmachen.
1: Hey, nächstes Jahr so ein Fixtermin, ich sag's dir. Also wenn du das jetzt gerade nur hörst hier auf Krone Hit, cool, dass du dabei bist, aber noch viel cooler wär's, wenn wir nächstes Jahr dann gemeinsam hier abreißen werden.